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1: Und aktuell findest du normalen Verkehr auf den Straßen bei uns in der Region vor. Gut und sicher ankommen.

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1: Ich bin Hendrik Daum. Schützenfest zum WM-Auftakt für die deutsche Fußballnationalmannschaft. Die DFB-Auswahl hat in Houston ihr erstes Gruppenspiel gegen WM-Neuling Curaçao mit 7:1 gewonnen. Torschützen für Deutschland waren Felix Metscher, Nico Schlotterbeck, Jamal Musiala, Nathaniel Brown, Dennis Undaff und Kai Havertz, der gleich zweimal traf. Ein hochzufriedener Bundestrainer.
2: Das Miteinander, was sie haben, auch auf dem Platz, aber auch außerhalb des Platzes, ist schon außergewöhnlich. Und davon müssen sie zehren. Und da sind auch mal schwierige Momente sicher dabei, die man dann aber leichter wegstecken kann, wenn man einfach zusammensteht. Und das waren sie schon gut. Und natürlich ein Auftaktsieg ist immer wichtig. Ein Start in ein Rennen ist immer sehr wichtig. Und von dem her sind wir froh, dass wir das geschafft haben.
1: Julian Nagelsmann bei Magenta TV. Das zweite Gruppenspiel bestreitet die deutsche Elf am kommenden Samstag. Gegner in Toronto ist dann die Elfenbeinküste. Die Niederlande haben einen Auftaktsieg gegen Japan verspielt. Trotz einer zweimaligen Führung musste sich das Oranje-Team mit einem 2:2 zufrieden geben. Nach langem Hin und Her haben sich die USA und der Iran jetzt auf ein Friedensabkommen geeinigt. Das haben der Vermittler Pakistan und US-Präsident Trump vor kurzem auf X und True Social mitgeteilt. Die USA und der Iran, heißt es, hätten die sofortige und dauerhafte Einstellung der militärischen Operationen an allen Fronten erklärt. US-Präsident Trump erklärte weiter, er habe das Ende der US-Seeblockade in der Straße von Hormuz angeordnet und auch der Iran werde, so Trump, umgehend die Straße von Hormuz öffnen. Die offizielle Unterzeichnung der Vereinbarung ist für den kommenden Freitag in der Schweiz geplant. Gestern war Weltblutspendetag. Aus diesem Anlass ruft Bayerns Gesundheitsministerin Gerlach zur Blutspende auf. Der Bedarf an Blut mache keine Sommerpause. Gerade jetzt komme es auf jede Spende an. Besonders in den Sommermonaten gerate die Versorgung regelmäßig unter Druck. Allein in Bayern werden täglich rund 2000 Blutspenden gebraucht, sagte die Ministerin. Das meiste Blut werde für die Behandlung von Krebspatientinnen und Patienten benötigt, gefolgt von Herzerkrankungen sowie Magen-Darm-Krankheiten. Und Formel 1, Lewis Hamilton hat den großen Preis von Katalonien gewonnen. Der Ferrari-Pilot setzte sich überraschend vor George Russell im Mercedes und Weltmeister Lando Norris im McLaren durch. WM-Spitzenreiter Kimi Antonelli schied kurz vor dem Ziel wegen eines technischen Defekts aus.
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3: Und aktuell findest du normalen Verkehr auf den Straßen bei uns in der Region vor. Gut und sicher ankommen.
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4: Am Morgen sind noch viele Wolken aus der Nacht da. Auch tagsüber gibt's einen Mix aus Sonne und Wolken bei wohligen 21 Grad. Der Wettertrend morgen nochmal so ähnlich wie heute. Und ab Mittwoch dann Hochsommer mit knapp 30 Grad und Sonne pur.
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hier die aktuellen Meldungen von den Straßen bei uns in der Region. Wenn du gerade auf der A93 Weiden in Richtung Regensburg unterwegs bist, fahr zwischen den Anschlussstellen Weiden Süd und Luhe-Wildenau besonders vorsichtig. Hier kommt es zu Verzögerungen durch Gegenstände auf der Fahrbahn.

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1: Ich bin Hendrik Daum. Ein wahres Schützenfest gab's zum WM-Auftakt in den USA für die deutsche Fußballnationalmannschaft. Die DFB-Auswahl hat in Houston ihr erstes Gruppenspiel gegen Außenseiter Curaçao mit 7:1 gewonnen. Moritz Einzel berichtet.
2: Das deutsche Team erwischte einen Traumstart mit einem frühen Tor von Netscha. Dann verlor die DFB-Auswahl kurz den Faden. Komenencia überwand Torwartrückkehrer Neuer zum 1:1 für Curaçao. Danach aber Einbahnstraße für Deutschland. Schlotterbeck und Havertz per Elfmeter stellten noch vor der Pause auf 3:1. Im zweiten Durchgang schraubten Musiala, Brown, Undav und nochmal Havertz das Ergebnis in die Höhe. 7:1. Ein toller WM-Auftakt für die deutsche Mannschaft. Das macht Lust auf mehr.
1: Und dank eines Last-Minute-Treffers hat die Elfenbeinküste das Duell der nächsten beiden deutschen WM-Gegner gewonnen. Die Westafrikaner setzten sich mit 1:0 gegen Ecuador durch. Außerdem haben sich die Niederlande und Japan 2:2 getrennt. Nach langem Hin und Her haben sich die USA und der Iran jetzt auf ein Friedensabkommen geeinigt. Das haben der Vermittler Pakistan und US-Präsident Trump vor kurzem auf X und True Social mitgeteilt. Die USA und der Iran, heißt es, hätten die sofortige und dauerhafte Einstellung der militärischen Operationen an allen Fronten erklärt. US-Präsident Trump erklärte weiter, er habe das Ende der US-Seeblockade in der Straße von Hormuz angeordnet und auch der Iran werde, so Trump, umgehend die Straße von Hormuz öffnen. Die offizielle Unterzeichnung der Vereinbarung ist für den kommenden Freitag in der Schweiz geplant. Nach vielen Pannen soll es jetzt klappen. Das Münchner Raumfahrt-Startup ESA Aerospace will seine Rakete Spektrum ein zweites Mal in den Himmel schicken. Das Zeitfenster für den Abflug ist heute Abend um 21 Uhr. Startort ist der Weltraumbahnhof Andøya in Norwegen. Sobald die Spektrum dann serienreif ist, soll sie Satelliten in die Erdumlaufbahn transportieren. Und Formel 1, Lewis Hamilton hat den großen Preis von Katalonien gewonnen. Der Ferrari-Pilot setzte sich überraschend vor George Russell im Mercedes und Weltmeister Lando Norris im McLaren durch. WM-Spitzenreiter Kimi Antonelli schied kurz vor dem Ziel wegen eines technischen Defekts aus.
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3: Aktuell für dich normaler Verkehr auf den Straßen in der Region. Gute Fahrt.
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4: Am Morgen sind noch viele Wolken aus der Nacht da. Auch tagsüber gibt's einen Mix aus Sonne und Wolken bei wohligen 21 Grad. Der Wettertrend morgen nochmal so ähnlich wie heute. Und ab Mittwoch dann Hochsommer mit knapp 30 Grad und Sonne pur.
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1: Wir hätten für dich normalen Verkehr auf den Straßen in der Region gut und sicher ankommen.

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1: Ich bin Hendrik Daum. Einen schönen guten Morgen. Es war ein Traumstart in die WM. Damit kann die Euphoriewelle aus den USA jetzt zu uns herüberschwappen. Mit einem 7:1-Torfestival gegen Curaçao haben die deutschen Kicker für den erhofften Budenzauber in Houston gesorgt. Torwartrückkehrer Manuel Neuer bei Magenta TV.
2: Die Spielfreude war da. Jeder, der eingewechselt wurde, hat Energie reingebracht. Ich glaube, man sieht die Geschlossenheit in der Mannschaft. Das war jetzt nicht Brasilien im Halbfinale, das war Curaçao im ersten Spiel. Aber man muss immer einen guten Start haben und den haben wir heute gehabt und deshalb sind wir erstmal froh.
1: Das zweite Gruppenspiel bestreitet die deutsche Elf am kommenden Samstag. Gegner in Toronto ist dann die Elfenbeinküste, die vor kurzem mit 1:0 gegen Ecuador sich durchgesetzt hat. Nach langem Hin und Her haben sich die USA und der Iran jetzt auf ein Friedensabkommen geeinigt. Das haben der Vermittler Pakistan und US-Präsident Trump in der Nacht auf X und True Social mitgeteilt. Die USA und der Iran, heißt es, hätten die sofortige und dauerhafte Einstellung der militärischen Operationen erklärt. Trump erklärte weiter, er habe das Ende der US-Seeblockade in der Straße von Hormuz angeordnet. Und auch der Iran werde, so Trump, nach der offiziellen Unterzeichnung der Vereinbarung die Straße von Hormuz öffnen. Die Zeichnung ist für kommenden Freitag in der Schweiz geplant. Gestern war Weltblutspendetag. Aus diesem Anlass hat Bayerns Gesundheitsministerin Gerlach zum Blutspenden aufgerufen. Der Bedarf an Blut mache keine Sommerpause. Deshalb komme es gerade jetzt auf jede Spende an, da besonders in den Sommermonaten die Versorgung regelmäßig unter Druck gerate. Allein in Bayern werden täglich rund 2000 Blutspenden gebraucht, sagte Gerlach. Vor allem für die Behandlung von Krebspatienten. Alba Berlin hat das zweite Finalspiel der Basketball-Bundesliga beim FC Bayern München gewonnen und in der Serie überraschend zum 1:1 ausgeglichen. Die Berliner kämpften sich auswärts zu einem 86:79. Das dritte Duell der Best-of-Five-Serie steigt am Mittwoch in Berlin.
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3: Und egal, wohin du aktuell unterwegs bist, normaler Verkehr auf den Straßen in der Region, gute Fahrt.
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4: Am Morgen sind noch viele Wolken aus der Nacht da. Auch tagsüber gibt's einen Mix aus Sonne und Wolken bei wohligen 21 Grad. Der Wettertrend, morgen nochmal so ähnlich wie heute. Und ab Mittwoch dann Hochsommer mit knapp 30 Grad und Sonne pur.
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0: wunderschönen guten Morgen. Hier ist Gong FM. Tag 1 nach diesem sensationellen 7:1 von Deutschland zum WM-Auftakt. Hey, so kann es einfach nur geil in die Woche gehen. Und das Wetter in dieser Woche, boah, ich sag's dir, das wird gigantisch. Da schauen wir gleich mal ganz drauf. Kurz vor 6. Und natürlich haben wir auch Musik für dich an diesem Morgen dabei. Glockenbach zum Beispiel mit Tom Walker Home. Alle Farben ist am Start und um Punkt 6. Schwimmen wir eine Runde mit BTS.
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7: Ich bin Christian Augustin. Guten Morgen. Traumstart für die deutschen Fußballer in die Weltmeisterschaft. Mit einem 7:1 Torfestival gegen Curaçao sorgte die DFB-Auswahl für Jubel in Houston. Jetzt heißt es erstmal durchatmen und vielleicht auch den Sieg ein bisschen feiern. Das nächste Gruppenspiel bei der WM ist erst am kommenden Samstag. Gegner in Toronto ist dann die Elfenbeinküste. Nach langem Hin und Her haben sich die USA und der Iran jetzt auf ein Friedensabkommen geeinigt. Beide erklärten, ihre militärischen Aktivitäten sofort und dauerhaft zu beenden. Außerdem ordnete US-Präsident Donald Trump an, die wichtige Straße von Hormuz wieder freizugeben. Die USA blockieren dort noch. Auch der Iran zieht laut der Vereinbarung nach. Am kommenden Freitag wird das Friedensabkommen zum Iran in der Schweiz unterschrieben. Zum Weltblutspendetag hat Bayerns Gesundheitsministerin Judith Gerlach zum Blutspenden aufgerufen. Der Bedarf an Blutkonserven macht keine Sommerpause, deshalb kommt es gerade jetzt auf jede Spende an. Besonders während der Sommerferien ist die Versorgung mit Spenderblut in den Krankenhäusern immer knapp. Jeden Tag werden in Bayern rund 2000 Blutspenden gebraucht. Empfänger sind vor allem Krebspatienten.
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0: Guten Morgen, liebe Autofahrer. Aktuell noch alles ruhig soweit. Gute Fahrt.
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0: Haben wir aktuell auch noch keine Meldestaus im Blitzer. Gerne auch per WhatsApp unter 0160 987 0987. Dankeschön.
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0: Das wird eine sensationelle Woche. Wir haben es bereits 16 Grad am Bahnhof und 15 Grad sind in Adeglaufsheim. Heute im Laufe des Tages geht es noch hoch auf 21 Grad, aber das ist dann so ein Ding. Ist fast frisch heute noch, aber dann geht es wirklich weiter in dieser Woche. Temperaturen von bis zu 33 Grad. Also der Sommer kommt mit voll Karacho auf uns zu nach Regensburg und die Region. Endlich.
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0: Wunderschönen guten Morgen nach diesen 7:1. Sensationell. Und wir haben gleich eine richtig schöne Meldung aus Bucklengenfeld. Ein erst 5-Jähriger hat was gemacht, das keiner von uns, glaube ich, wenn wir ehrlich sind, gemacht hätte. Das alles hier bei uns. Schönen guten Morgen. Es ist gleich 6 Uhr.

Kong FM um 6 Uhr 5. So, spätestens jetzt sind wir seit gestern in WM-Stimmung. 7:1 ging Curaçao, das hat Spaß gemacht. Autokurse gab es noch nicht in Regensburg, in München schon, Leopoldstraße komplett voll. Aber ich glaube, es geht in die richtige Richtung mit der Stimmung, oder? Schönen guten Morgen, hier ist Regensburg Hit Radio, Kong FM.

hier um 6.15 Uhr. Wunderschönen guten Morgen dir. Ja, hey, das ist wirklich eine süße Meldung und eine Meldung, die Hoffnung macht für die Jugend. Ein erst 5-jähriger junger Bub hat in Burglengenfeld nämlich einen 50-Euro-Schein gefunden und ist damit nicht ins nächste Süßigkeitengeschäft und hat sich Gummibärchen gekauft, bis er Bauchweh bekommt. Nein, er ist mit seiner Mama zusammen einfach zur Polizeidienststelle und hat gesagt, hier, 50 Euro habe ich gefunden. Boah, wie süß ist das denn? Ne? Die Polizei hat sich dann natürlich da auch sehr drüber gefreut und war auch sehr überrascht. Der 50-Euro-Verlierer, der hat sich noch nicht gemeldet, aber ey, wirklich, wie süß ist dieser Bub. Also wirklich top. Weiter so, mein Junge. Kamerad gibt's hier jetzt mit Hug Yourself. Das ist dein Montagmorgen hier auf Regensburgs Hitradio. Gong FM. Schönen guten Morgen.

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9: Die Deutsche Bahn startet seit gestern mit der Generalsanierung der Strecke zwischen Oberdraubling und Passau. Dabei werden auf 120 Kilometern die Gleise ausgetauscht, 90 Kilometer Oberleitungen erneuert und 8 Bahnhöfe umgestaltet. Ein halbes Jahr werden die Bauarbeiten dauern. Dazu muss die Strecke für die Züge komplett gesperrt werden. Die Bahn setzt, wie auch schon zwischen Regensburg und Nürnberg, Ersatzbusse ein. Bahnfahrer müssen mit massiven Verzögerungen rechnen, denn bis sich der Schienenersatzverkehr mit den Bussen eingependelt hat, kann es einige Wochen dauern.
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9: Aktuell soweit alles ruhig. Dir eine gute und stressfreie Fahrt.
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9: Melde Staus und Blitzer gerne per WhatsApp unter 0160 987 0987.
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9: Aktuell haben wir schon 14 Grad am Gewerbepark und 13 Grad sind es in Wenzenbach. Es geht heute noch nach oben mit den Temperaturen bis zu 22 Grad. Morgen auch nochmal so um die 24 Grad und ab Mittwoch knallt es dann mit den Temperaturen. 26 bis 28 Grad und am Wochenende sogar bis zu 33 Grad. Also es wird richtig heiß in dieser Woche.
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9: Schönen guten Morgen. Wir haben gleich das aktuelle WM-Update für dich, denn auch in der Nacht und am frühen Morgen sind ja Spiele passiert. Und wir reden darüber, warum Julian Nagelsmann sich gestern dreimal umgezogen hat. Der Gute, was ist denn da los? Also bis gleich in 10 Minuten.

0: Gong FM mit Leonie, die am Wochenende wieder auf Heimatbesuch war, auf dem Feuerwehrfestel war sie, im Landkreis kam, musste ganz viele Fotos machen, die Gute. Kein Wunder.
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0: War das gestern geil, oder? Nach dem 1:1 von Curaçao hat man erstmal gedacht, oh oh, was wird denn das? Aber dann hat Deutschland aufgetreten und gewinnt 7:1. Ein historisches Ergebnis. Wir erinnern uns an Brasilien, 7:1. Ne? Also das macht doch Bock auf die WM. Geil, so kann es gerne weitergehen. Und es gab gestern noch weitere Partien. Holland gegen Japan. Japan, einer der Geheimfavoriten, spielten die Jungs 2:2. In der Nacht spielten dann die anderen deutschen Gegner, Elfenbeinküste gegen Ecuador. Elfenbeinküste gewinnt 1:0. Und in den frühen Morgenstunden spielt Schweden gegen Tunesien. Da gewinnt Schweden mit 5:1. Heute stehen auch wieder Partien auf dem Plan. Belgien gegen Ägypten, Spanien gegen Kap Verde, Iran, Neuseeland und Saudi-Arabien gegen Uruguay. Und wem es gestern aufgefallen ist, Julian Nagelsmann hat sich gestern ganze dreimal umgezogen. Am Anfang hatte er ein Polo an, das hat er zur Halbzeit ausgezogen, durchgeschwitzt. Dann hatte er so ein bisschen längeres Hemd an und dann zum Interview, zum Schluss hatte er dann noch eine kurze Hose und ein T-Shirt an. Hat selber erklärt, es ist einfach so unfassbar heiß, dass er zwei Outfits durchgeschwitzt hat, weil am knappen Ergebnis kann es ja nicht liegen.
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0: Rock FM hier um 6.51 Uhr. Schönen guten Morgen. Hast du gestern auch getippt? Hast du vielleicht bei uns sogar getippt auf der Gong FM Insta-Seite bzw. in der Story? Ja, wir checken dann gleich mal aus, ob das gestern jemand richtig getippt hat. 7:1 war ja das richtige Ergebnis. Kleiner Spoiler, das hat leider keiner gehabt. Aber nichtsdestotrotz gibt es da trotzdem ein richtig geiles Paket von Schneiderweiße. Beinhaltet das neue Schneiderweiße Helle, der Weizen und alkoholfrei. Und dazu gibt es auch noch Gläser und einen Flaschenöffner plus Liegestuhl. Das Ganze werden wir noch in der nächsten Stunde verlosen. Wie wir das anstellen, weil auch keiner richtig getippt hat, das erfährst du natürlich hier bei uns hier auf Gong FM.
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8: Ich bin Christian Augustin. Schönen guten Morgen. So kann es weitergehen. Die DFB-Auswahl hat in Houston ihr erstes WM-Gruppenspiel gewonnen. Gegen Außenseiter Curaçao stand es am Ende 7:1. Den Auftaktschwung heißt es jetzt in den kommenden Samstag mitzunehmen. Dann trifft die DFB-Elf im zweiten Spiel auf die Elfenbeinküste. Die USA und der Iran haben sich auf ein Friedensabkommen geeinigt. Das sorgt auch bei uns für Aufatmen. Bundeskanzler Friedrich Merz begrüßte die Einigung und mahnte zu einer schnellen Umsetzung. Zudem müssen weitere Abkommen sicherstellen, dass der Iran sein Atomprogramm beendet und weder Israel noch andere Staaten in der Region angreift, so der Bundeskanzler. Das Friedensabkommen ist heute auch beim G7-Treffen in Frankreich Thema. Der Griff zu den Sternen, nach vielen Pannen soll es jetzt klappen. Das Münchner Raumfahrt-Startup ESA Aerospace schickt seine Rakete Spectrum ein zweites Mal in den Himmel. Das Zeitfenster für den Abflug ist heute Abend um 21 Uhr. Start ist vom Weltraumbahnhof in Norwegen. Sobald die bayerische Rakete in Serie geht, möchte man damit Satelliten in die Erdumlaufbahn bringen.
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10: A93 war in Richtung Regensburg zwischen Schwarzenfeld und Schwandorf Nord. Ein Unfall, da ist der rechte Fahrstreifen aktuell blockiert.
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10: Die schlafen, glaube ich, noch, oder? Wenn nicht, dann melde Staus und Blitzer gerne auch immer per WhatsApp unter 0160 987 0987. Dankeschön.
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10: 14 Grad haben es aktuell an der Donaulände und 13 Grad sind in Rieckhofen. Heute geht es noch nach oben mit den Temperaturen auf 21, 22 Grad. Auch morgen nochmal so Temperaturen um die 24 Grad. Aber ab Mittwoch wird es dann richtig heiß. Da hat schon Temperaturen um die 27 Grad. Und ab Donnerstag knacken wir dann die 30 Grad Marke und die lässt uns dann erstmal nicht mehr los. Bis einschließlich Sonntag die Temperaturen im Schnitt so um die 31 Grad. Richtig heiß wird Samstag bei 33 Grad.
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10: Schönen guten Morgen. Wir haben gleich was richtig Geiles für dich, denn keiner von hunderten Tipps gestern auf der Gong FM Insta-Seite hat richtig getippt, das 7:1. Und wir haben ja ein richtig geiles Schneider-Weiße-Paket und das haben wir jetzt mal ganz anders raus. In den nächsten Minuten erfährst du wie. Bleib dran, bis gleich.

Schönen guten Morgen. Ja, da hat keiner mit gerechnet, ne? 7:1 gewinnt Deutschland. Ich war gestern beim Freund beim Grillen und da hat ein Kumpel von mir gesagt vor dem Spiel, ja, knackiges 7:1. Und wir so, ha, lustig. Und dann tatsächlich 7:1. Krass. Ja, der hätte auch mal mitmachen sollen bei unserem Gong FM WM Kick-Tipp. Da hat leider keiner von über 150 Tipps, keiner wirklich das 7:1 richtig getippt. Ein 7:0 gab's, aber wir müssen da fair sein. 7:1 hat keiner getippt. Deswegen haben wir ja zusammen mit Schneider Weiße ein richtig geiles Gewinnspiel bei Gong FM. Und da ist mit der Brauerei Schneider Weiße alles im Paket mit enthalten. Ein Kasten Schneider Weiße Helles. Dann Kasten Schneider Helles alkoholfrei und ein Kasten Schneider Weiße Naturtrüb plus Liegestuhl und 6 Gläser mit Flaschenöffner. Und das ist jetzt nicht rausgegangen, deswegen habe ich mir überlegt, machen wir es anders. Wenn du jetzt gerade Gong FM hörst, bist du schon mal qualifiziert dafür, jetzt gleich dieses Package zu gewinnen. 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Das gibt's nur hier auf Gong FM.

0: Gong FM mit Major Tom von Peter Schilling und da war doch was. Gong FM, hier ist der Pierre, guten Morgen.
1: Guten Morgen, das ist Christine.
0: Christine, was kann ich für dich tun?
1: Ich habe schon gehört und habe auch vorhin gehört, dass wenn der läuft, dass ich anrufen darf, dann gewinne ich dieses Paket.
0: Genau, von Schneider Weiße, das ist korrekt. Ein Kasten Schneider Helles alkoholfrei, ein Kasten Schneider Weiße Naturtrüb, ein Liegestuhl, 6 Gläser und ein Flaschenöffner von der Brauerei Schneider Weiße. Das ist natürlich ein richtig geiles Ding.
1: Ja, geil.
0: Und ich sag herzlichen Glückwunsch, so kann der Montag losgehen, oder?
1: Ja, genau, vielen, vielen Dank.
0: Sehr gerne. Hättest du das ansatzweise getippt gestern, dieses 7-1?
1: Nein, absolut nicht.
0: Ich auch nicht. Crazy. Weil nach dem 1-1 habe ich mir schon gedacht, oh.
1: Ja, genau. Und dann haben sie rausgehauen und ich dachte, geil.
0: Geil, jetzt sind wir endgültig in WM-Stimmung. Und du noch mehr, weil du kriegst dieses geile Paket von Schneider Weiße. Das ist geil. Christine, dann einen schönen Start in den Montag. Und bleib noch in der Leitung, dann sage ich dir, wie du rankommst. Und wir haben gleich noch was Geiles. Ja, einfach dranbleiben hier bei Gong FM. Schönen guten Morgen.

0: Gong FM um 7.15 Uhr. Schönen guten Morgen. Oh, hier geht's Schlag auf Schlag heute, Freunde. Weiter geht's.
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3: Und zwar zum Zuckerbrot- und Peitsche-Festival schon dieses Wochenende auf Schloss Pirkelgut. Das wird sensationell, Wetter wird geil und wir haben jetzt 4 Leitungen und eine schafft es direkt live ins Studio. Ich bin gespannt, wen es trifft. Gong FM, hier ist Pierre, hallo.
4: Hallo, hier ist der Michel.
3: Michel, servus, guten Morgen.
4: Servus, guten Morgen.
3: Du hast Bock auf Zuckerbrot und Peitsche?
4: Ja, volles Wetter ist auch gut.
3: Ja, also wirklich.
4: 33 Grad mal heute.
3: Ja, das ist so geil. Warst du schon mal beim Zuckerbrot?
4: Oh, ist schon lange her. Ziemlich am Anfang. Da war noch, glaube ich, Rapmusik auch noch mit dabei.
3: Okay. Dann wird es mal wieder Zeit, dass du da hingehst, Michael.
4: Ja, auf jeden Fall.
3: Okay. Du, dann musst du auch nicht alleine hingehen. Ich schenke dir einfach 4 Tickets fürs Zuckerbrot und Peitsche.
4: Wow. Super.
3: Geil.
4: Danke.
3: So kann es losgehen am Montag, oder?
4: Ja.
3: Geil. Dann wünsche ich dir ganz viel Spaß. Bleib noch in der Leitung, mein Lieber. Und für alle, die nicht gewonnen haben, ich habe hier noch Tickets liegen. Die gibt es heute auch noch im Laufe des Morgens. Also einfach dranbleiben hier bei uns.
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4: Am Wochenende hat sich ein 43-Jähriger in einem Verbrauchermarkt in Obertraubling entblößt und an seinem Glied gespielt. Als die Polizei ankam, stellten sie fest, dass der Mann deutlich alkoholisiert war. Auf Gerichtsbeschluss hin ging es dann für ihn in eine psychiatrische Einrichtung. Außerdem musste er sich wegen exhibitionistischen Verhaltens verantworten.
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4: A93 Holledau Richtung Regensburg zwischen Königswiesen und Prüfening. Gefahr durch verlorene Ladung. Da liegt eine Holzlatte und eine gefährliche Situation da in der Ausfahrt. A93 Weiden Richtung Regensburg zwischen Schwarzenfeld und Schwandorf Nord. Ein Unfall, da ist der rechte Fahrstreifen aktuell blockiert.
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4: Haben wir im Landkreis Kelheim B16 zwischen den beiden Abensberger Ausfahrten am Parkplatz Fahrtrichtung Kelheim und im Landkreis Kelheim-Neustadt Ortsausgang Richtung Mauern am Autohaus. Melde Staus und Blitzer gerne auch per WhatsApp unter 0160 987 0987.
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4: Aktuell haben wir es 14 Grad am alten Kornmarkt und 13 Grad sind es in Schwandorf. Heute klettert es noch nach oben mit den Temperaturen auf 21 Grad. Morgen dann, ähnlich wie heute, Mix aus Sonne und Wolken bei 23 Grad. Ab Mittwoch wird es aber dann deutlich wärmer, 26 Grad. Und Donnerstag knacken wir dann die 30 Grad Marke und die geht dann einfach komplett durch bis einschließlich nächste Woche. Da erwarten wir dann Temperaturen von bis zu 36 Grad. Also das heißt, der Sommer, der wird richtig kommen und richtig einschlagen.
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4: Schönen guten Morgen hier mit uns und wir checken gleich mal einen ganz besonderen Moment, den wir gestern hatten.

Wochen FM um 7.38 Uhr. Schönen guten Morgen. Gestern das sensationelle 7:1 Deutschland gegen Curaçao. Aber ein ganz besonderer Moment gab es dann wirklich auch nach dem Spiel Deutschland-Curaçao. Denn nach dem Schlusspfiff kamen Spieler beider Mannschaften zusammen, um gemeinsam zu beten. Felix Matscher erklärte dann in einem ARD-Interview: Wir sind halt im Spiel Gegner gegeneinander. Und nach dem Spiel sind wir alle Christen und wir sind so Brüder. Und ja, dann haben wir einfach ein kleines Gebet zusammen gemacht. Also, schöne Geste auf jeden Fall. Und so kann es weitergehen mit der WM. Ne? Also jetzt spätestens ist, glaube ich, jeder im WM-Fieber und glaubt an den fünften Stern. Wie geil wäre denn das, oder? Einen schönen Start in deine Woche. Das Wetter wird geil in dieser Woche. Bis zu 30 Grad. Geil, du hörst Gong FM.

0: Außerdem Lady Gaga am Start und Harry Styles gibt's um Punkt 8. Schönen guten Morgen mit Gong FM.
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8: Ich bin Christian Augustin. Guten Morgen. Perfekter Fußballabend gestern. Die deutsche Fußballnationalmannschaft hat ihr erstes Gruppenspiel bei der Weltmeisterschaft mehr als klar gewonnen. Die DFB-Elf besiegte WM-Neuling Curaçao mit 7:1. Weitere Ergebnisse: Elfenbeinküste Ecuador 1:0 und Niederlande Japan 2:2. Gegen die Elfenbeinküste spielt die deutsche Mannschaft als nächstes. Das Spiel ist am kommenden Samstag. In Frankreich findet heute der G7-Gipfel statt. Ein Hauptthema ist das Friedensabkommen der USA mit dem Iran und das Ende des Krieges dort. Frankreichs Präsident Emmanuel Macron wünscht sich in dem Zusammenhang, dass die Straße von Hormuz wieder bedingungslos geöffnet wird. Sein Land ist auch dazu bereit, eine mögliche internationale Marinemission zu unterstützen. Beim G7-Gipfel steht außerdem auch der Ukraine-Konflikt auf der Tagesordnung. Um die Dialekte in Bayern zu schützen, greifen Sprachpfleger jetzt zu ungewöhnlichen Schritten. Der Landesverein für Heimatpflege München startete ein Projekt mit künstlicher Intelligenz. Die KI lernt in den kommenden 3 Jahren Bayerisch und dazu noch viele lokale und regionale Varianten. So möchte man die Sprache weiter bewahren.
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0: A3 Nürnberg Richtung Passau zwischen Rosenhof und Wörthener Donau. Wir sind eine Wanderbaustelle auf dem linken Fahrstreifen. Da finden heute Fahrbahnausbesserungen statt. Ansonsten dir eine gute Fahrt.
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0: Haben wir im Landkreis Kelheim zweimal. Einmal auf der B16 zwischen den beiden Amsberger Ausfahrten am Parkplatz, Fahrt Richtung Kelheim, und in Neustadt, Ortsausgang Richtung Mauern am Autohaus. Melde Staus und Blitzer gerne auch per WhatsApp unter 0160 9870 987. Dankeschön.
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0: Aktuell noch 14 Grad am Domplatz, 13 Grad sind es in Teugen. Heute tagsüber geht es los auf 22, 23 Grad. Morgen dann auch nochmal ein Mix aus Sonne und Wolken bei 24 Grad. Und ab Mittwoch wird es dann richtig heiß, 28 Grad. Und Donnerstag, da knacken wir dann die 30 Grad Marke. Und die wird uns dann so schnell erstmal nicht mehr loslassen. Auch das Wochenende wird sensationell bei Temperaturen von bis zu 33 Grad.
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0: Es ist ein absoluter Fiebertraum, was im Weißen Haus in Washington D.C. stattfindet. Das glaubt dir kein Mensch, aber es passiert wirklich. Reden wir gleich drüber. Außerdem gibt es Neuigkeiten zu dem unangemeldeten Feuerwerk der vermutlichen Jahn-Ultras im Mai. Was da der neueste Stand ist, alles das bei uns in den nächsten 15 Minuten.

Gong FM um 8.07 Uhr. Schönen guten Morgen. Also das ist wirklich so das absolute Fiebertraum, was da in den USA gerade los ist. Donald Trump hat sich gewünscht, einen MMA-Fight direkt am Weißen Haus. Und gesagt, getan, seit Tagen wird da eine Tribüne, ein Käfig aufgebaut und tausende Zuschauer können sich dann MMA-Kämpfe in den nächsten Tagen und Nächten anschauen. Das ist doch völlig verrückt, oder? Also Donald Trump, man denkt immer so, meint er das ernst? Und er so, ja, egal was, also jegliche Entscheidung, das ist alles wirklich, ich möchte auch gar nicht weiter dazu was sagen. Wir machen ganz schnell Musik. Worst MC gibt's jetzt hier auf Go.

Gong FM um 8.16 Uhr, das hast du sicherlich auch mitbekommen. Im Mai plötzlich gegen 23 Uhr ein Feuerwerk, unangemeldet, kurz vor der Duld. Der ganze Regensburger Himmel war gefühlt rot und es tauchten viele Aufnahmen auf von Menschen, die da die Feuerwerke gezündet haben. Die haben aber alle Masken aufgehabt und jetzt liegt die Vermutung der Polizei natürlich nahe, dass das mit der Jan-Ultra-Szene zusammenhängt. Die haben nämlich 25-Jähriges gefeiert und zwei Verdächtige wurden auch geschnappt, ein 19- und ein 21-Jähriger. Und nur sagen die halt nichts. Die sagen, also die nehmen das auf sich quasi aktuell, so ist der Stand der Polizei, und sagen natürlich nicht, wer da die Drahtzieher sind. Gerade in der Ultraszene ist der Zusammenhalt natürlich da sehr, sehr krass und da hängt keiner den anderen hin. Deswegen ja, ist die Polizei da quasi gerade machtlos, weil wenn die Jungs nichts sagen, dann sagen sie halt nichts. Ne? Und dann sagen sie, okay, dann waren es wir. Aber ey, es kann teuer werden. Bis zu 50.000 Euro kann es kosten, ein unangemeldetes Feuerwerk zu zünden. Wir bleiben an dem Fall natürlich dran. Klar, das ist nämlich Regensburg. Und den Regensburger Radiosender, den hast du genau richtig gewählt. Gong FM nämlich, den gibt's jetzt hier mit Teddy Swims auf, genau,

0: Gong FM hier. Schönen guten Morgen. Die Sonne kämpft sich so langsam durch über den Regensburger Himmel. Und wie geil das Wetter in dieser Woche wird, verrate ich dir in wenigen Augenblicken hier bei uns.
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0: Ein erst 5 Jahre alter Junge hat mit seiner Mutter bei der Burg Lengenfelder Polizei einen gefundenen 50-Euro-Schein abgegeben. Der ehrliche Finder half dann auch gleich noch bei der Sachbearbeitung mit, wie die Polizei uns mitteilte. Der 5-Jährige aus Maxhütte-Heidhof kam nämlich gemeinsam mit seiner Mutter am Donnerstagmorgen zur Polizei in Burg Lengenfeld, um einen 50-Euro-Schein abzugeben, den der Bub selber gefunden hat. Er lag demnach in der Fischbacher Straße in Maxhütte-Heidhof. Ob der verlorene 50-Euro-Schein mittlerweile schon vermisst wurde, ist nicht bekannt.
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0: Aktuell soweit alles ruhig. Dir eine gute und stressfreie Fahrt.
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0: Haben wir zweimal im Landkreis Kelheim. Einmal B16 zwischen den beiden Amsberger Ausfahrten am Parkplatz, wenn du Richtung Kelheim fährst. Und in Neustadt am Ortsausgang Richtung Mauern am Autohaus. Melde Staus und Blitzer gerne auch immer per WhatsApp unter 0160 987 0987.
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0: Ein Remix aus Sonne und Wolken haben wir heute. Aktuell 14 Grad am Dachauplatz und 13 Grad sind es in Deuerling. Es geht noch ein bisschen nach oben heute. 21 Grad die Spitzenwerte heute. Morgen dann bei 23 Grad. Da haben wir auch nochmal ähnliches Wetter. Mix aus Sonne und Wolken. Mittwoch wird es dann schon deutlich schöner. 26 Grad. Und ab Donnerstag knacken wir dann die 30 Grad Marke. Und die bleibt dann auch erstmal ein bisschen bei uns. Denn auch am Wochenende, Freitag, Samstag, die Temperaturen um die 33 Grad. Also perfekt fürs Zuckerbrot- und Peitsche-Festival.
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0: Schönen guten Morgen. Was war sportlich so los in Regensburg am Wochenende? Wir haben gleich das Update für dich in guten 10.

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2: Mit 11:4 am Freitag und 15:6 am Samstag haben die Guggenberger Legionäre die Baseballer aus München nach Hause geschickt. Das bringt ihnen in der Baseball-Bundesliga Süd Tabellenplatz 2. Nächsten Freitag geht es dann gegen die Stuttgarter Reds. Der Sommerfahrplan beim Fußball-Drittligisten SSV Jahn Regensburg steht. Am Freitag gab der Club seine Termine ab dem Trainingsauftakt, der übrigens am 25. Juni stattfindet, bekannt. Bis zum Pflichtspielauftakt in der dritten Liga am 2. August. Wochenende sind mehrere Testspiele und ein Trainingslager geplant. Auch ein Turnier beim Vereinspartner TuS Pfarrkofen am 28. Juni wird genutzt, um sich für die kommende Saison einzuspielen.
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Gong FM hier. Schönen guten Morgen. 8.53 Uhr haben wir es mittlerweile und hey, es wird wirklich ein schöner Tag. Aktuell schon 18 Grad, es wird noch heißer und generell wird es in dieser Woche wirklich richtig, richtig heiß. Wir schauen da gleich mal drauf und sagen schon mal, ja, die 30 Grad Marke wird des Öfteren geknackt in dieser Woche. Geil! Komm, wir singen ein Lied davon. Und unter anderem mit Mark Forster geht es gleich weiter um 9 hier bei Regensburg Hit Radio.

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11: Ich bin Christian Augustin, schönen guten Morgen. So kann es erstmal weitergehen. Die deutsche Fußballnationalmannschaft hat einen perfekten Auftakt bei der WM hingelegt. Am Abend besiegte die DFB 11 den Karibikstaat Curaçao mit 7:1. Bis zum zweiten Gruppenspiel ist jetzt etwas Zeit zum Feiern und zur weiteren Vorbereitung. Am kommenden Samstag geht es dann in Toronto gegen die Elfenbeinküste. In Frankreich startet heute der G7-Gipfel. Hauptthema ist der brandneue Deal zwischen den USA und dem Iran. Noch ist nicht ganz klar, was das Friedensabkommen für die Schiffe in der Straße von Hormuz bedeutet. Der US-Präsident erwartet hier wohl auch Hilfe aus Europa. Donald Trump reist ebenfalls zum Gipfel an. Unterstützung ist zum Beispiel bei der Absicherung der Meerenge gefragt. In deutschen Krankenhäusern gibt es heute wieder Proteste. Es geht gegen geplante Kürzungen im Gesundheitswesen. Die Gewerkschaft Verdi rief viele Mitarbeiterinnen und Mitarbeiter zu Aktionen in mehr als 120 Krankenhäusern und Pflegeeinrichtungen auf. Sie fordern bessere Arbeitsbedingungen und mehr Geld in den Bereichen Reinigung, Küche und Logistik. Grund für die heutigen neuen Proteste sind die Reformpläne im Bundesgesundheitsministerium.
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14: A3. Nürnberg Richtung Passau. Zwischen Rosenhof und Wörthener Donau sind eine Wanderbaustelle auf dem rechten Fahrstreifen und auf dem Standstreifen. Da finden Fahrbahnausbesserungen statt. Das Ganze dauert wohl noch 1 Stunde. A3 Passau Richtung Nürnberg zwischen Sinzing und Nittendorf eine Baustelle bis heute 12:00. Kann es sich hin und wieder mal ein bisschen stauen.
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14: Haben wir am Landkreis Kelheim gleich zweimal. Einmal auf der B16 zwischen den beiden Amsberger Ausfahrten am Parkplatz, wenn du Richtung Kelheim fährst. Und in Neustadt am Ortsausgang Richtung Mauern am Autohaus. Melde Stausenblitzer gerne auch per WhatsApp unter 0160 89 70 89 7. Vielen Dank.
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14: 15 Grad haben wir es aktuell am Domplatz und 14 Grad sind es in Duggendorf. Die Sonne, die setzt sich jetzt dann auch gleich durch. Ein paar Wolken haben wir am Nachmittag auch noch mit dabei, aber ansonsten klettert es heute hoch auf bis zu 23 Grad. Morgen dann auch ein Mix aus Sonne und Wolken, vielleicht sogar ein kleines bisschen Regen möglich, aber wenn, dann sind es nur ein paar Tropfen. 22 Grad ab Mittwoch, dann schon deutlich wärmer bis zu 26 Grad und ab Donnerstag wird dann richtig übertrieben mit den Temperaturen. Da haben wir dann durchgängig bis einschließlich Sonntag Temperaturen über 30 Grad und das Wochenendwetter, das wird sensationell. Auch nicht unwichtig für alle, die aufs Festival wollen oder irgendwie einen Ausflug planen. 30 bis 33 Grad am Freitag und Samstag. Also es wird richtig heiß.
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14: Schönen guten Morgen. Wenn du am Sommer geplant hast, mit dem Zug von Regensburg zum Gäubodenfest nach Straubing zu fahren, dann wird daraus nichts. Nee, geht nicht. Warum? Ich erzähl's dir in einer guten 10 Minuten. Bis gleich.

Morgen FM hier um 9.15 Uhr. Schönen guten Morgen. Mal wieder eine nette Meldung von der Bahn. Die sanieren ja ihr Streckennetz und seit gestern ist auch die Bahnlinie zwischen Obertraubling bei Regensburg und Passau gesperrt. Und das für eine sehr, sehr lange Zeit, bis zum 12. Dezember das Ganze. Bis zum 10. Juli fährt auch noch die Regionalbahn zwischen Straubing und Regensburg, aber die wird dann auch ab dem 10. Juli eingestellt. Jetzt denkst du so, okay, ist vielleicht nicht mein Weg, aber trotzdem irgendwie doof, weil es ist ja auch Gäubodenfest ab dem 8. August und da fährt zu diesem Zeitpunkt leider keine Bahn mehr. Das war ja immer geil, ne? Man trifft sich am Bahnhof, holt sich noch eine halbe für den Weg und dann halbe Stunde ist man in Straubing und kann aufs Gäubodenfest. Das wird dieses Jahr nicht der Fall sein, aber die Stadt Straubing hat schon gesagt, sie werden über den Schienenersatzverkehr hinaus weitere Busse einsetzen, dass auch jeder, der Bock hat, nach Straubing aufs Gäubodenfest zu kommen, da fahren kann. Fährt halt mit dem Bus. Also der, weiß nicht, ich finde Busfahren halt einfach irgendwie, das fühlt man nicht so wie mit dem Zug, ne? Aber gut, mal schauen, ob das alles so funktioniert. Kygo gibt's hier erst mit Save My Love hier auf Regensburg Hit Radio. Es ist 9.15 Uhr. Schönen guten Morgen mit Gong FM.

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8: A93 Regensburg Richtung Holledau zwischen Hausen und Abensberg, Gegenstände auf der Fahrbahn. Da liegt am linken Fahrstreifen ein Kantenschutz mit 40 cm. Ich frage mich, wie kommt man auf 40 Zentimeter? Steigt jemand aus, misst nach und lässt es liegen und sagt, ja, okay, Hauptsache ich weiß, wie lang der Kantenschutz ist. Man weiß es nicht. Auf jeden Fall, da aufpassen, gute Fahrt.
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8: Melde Staus und Blitzer gerne auch immer per WhatsApp unter 0160 987 0987.
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8: Aktuell haben wir Sonnenschein und 16 Grad an den Arkaden und 17 Grad sind schon in Laber. Heute wird es noch ein bisschen wärmer, so um die 23 Grad. Morgen dann ähnlich wie heute ein Mix aus Sonne und Wolken bei 24 Grad, Mittwoch 26 und ab Donnerstag wird es richtig heiß, über 30 Grad und so geht es dann auch durchs komplette Wochenende, Freitag, Samstag und auch Sonntag, die Temperaturen bei bis zu 33 Grad.
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8: Schönen guten Morgen und wir haben es gerade gehört im Wetter. Es wird am Wochenende sensationell bis zu 33 Grad. Perfekt fürs Zuckerbrot und Peitsche Festival. Und genau auf dieses Festival schicken wir dich gleich mit deinen drei Freunden. Einfach dranbleiben. Bis gleich.

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2: Und zwar aufs Zuckerbrot und Peitsche Festival schon dieses Wochenende. Und die Leitungen sind alle knallvoll. Ich bin gespannt, wer es jetzt in die Live-Show geschafft hat. 4 Leitungen sind's. Eine wird live hier reingeschalten. Ich bin gespannt, wer es schafft. Gong FM, hier ist Pierre. Hallo.
3: Servus, das ist der Stefan.
2: Servus, Stefan. Von wo rufst du an?
3: Aus Obertraubling.
2: Obertraubling, da ist es ja nicht weit zum Zuckerbrot und Peitsche.
3: Nee, richtig, kann man mit dem Fahrrad hinfahren.
2: So nämlich auch, ja, sehr, sehr, sehr gute Idee auf jeden Fall. Parkplatz ist ja immer so ein kleines Problem. Stefan, warst du schon mal auf dem Zuckerbrot?
3: Ja, vor 2 Jahren, letztes Jahr leider nicht.
2: Okay, dann wird es Zeit, dass du wieder hingehst, oder?
3: Ja, richtig.
2: Wirklich, Line-Up geil, Mumbutika, Felix Kröcher, André Gérard, es sind wirklich, Marika Rossa, es ist wirklich ein geiles Line-Up. Und Stefan, das Wichtigste ist auch das Wetter. Sensationell, Freitag, Samstag über 30 Grad.
3: Soll perfekt werden, ja.
2: Okay, alleine wollen wir dich natürlich nicht hinschicken, Stefan, denn du bekommst jetzt von Gong FM 4 Tickets fürs Zuckerbrot und Peitsche Festival.
3: Ja, geil.
2: Geil, oder? Schön.
3: Ja.
2: Perfekt, dann ist der Montag schon gar nicht mehr so schlimm.
3: Richtig.
2: Geil. Dann bleib noch in der Leitung, ich sag dir, wie du an die Tickets kommst, mein Lieber, und dann sehen wir uns am Zuckerbrot und Peitsche.
3: Ja, danke.
2: Sehr gerne. Und für alle, die nicht gewonnen haben, wir haben den ganzen Tag heute noch Tickets.
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0: Gong FM mit Jean-Paul und Get Busy. Ja, sind wir alle jetzt zu der Zeit, oder? Langsam so die zweite Frühstück im Büro. Das schmeckt doch immer am besten. Schöne Leberkassemmel mit scharfem Senf. Geil. Musikalisch begleiten wir dich natürlich im Büro oder auf der Baustelle oder wo immer uns du auch gerade hörst mit Bands and Boone. Außerdem alle Farben für dich. Und um Punkt 10. Sabrina Carpenter mit Espresso. Könnte ich jetzt auch vertragen.
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6: Ich bin Christian Augustin. Spannend wird es heute in Frankreich. In Evian beginnt der G7-Gipfel. Das Hauptthema ist ganz klar der Friedensdeal der USA mit dem Iran. Zustimmung zum Abkommen kommt nicht nur von Bundeskanzler Friedrich Merz, sondern auch von den Regierungen aus Großbritannien und Italien. Alle sind sich einig, dass der Iran keine Atomwaffen haben darf. Außerdem kündigte Frankreichs Präsident Emmanuel Macron Gespräche für eine dauerhafte Öffnung der Straße von Hormuz an. Traumstart für die deutsche Fußballnationalmannschaft in die Weltmeisterschaft. Im ersten Gruppenspiel siegte die DFB-Auswahl gegen Curaçao mit 7:1. Außerdem spielten Elfenbeinküste Ecuador 1:0, Niederlande Japan 2:2 und heute früh unserer Zeit Schweden-Tunesien 5:1. Die deutsche Mannschaft ist am kommenden Samstag wieder dran, dann mit dem zweiten Gruppenspiel gegen die Elfenbeinküste. Urteil in Norwegen. Der Sohn der norwegischen Kronprinzessin ist zu 4 Jahren Gefängnis verurteilt worden. Marius Borg-Heuby stand wegen vieler Straftaten vor Gericht, unter anderem wegen Vergewaltigung, Drogen- und Verkehrsvergehen. Die Staatsanwaltschaft forderte ursprünglich eine längere Strafe, und zwar mehr als 7 Jahre Gefängnis.
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8: A3 Passau Richtung Nürnberg zwischen Sinzing und Nittendorf, eine Baustelle bis heute um 12. Da kann es ein bisschen eng werden hin und wieder. Ansonsten nochmal die A3 Nürnberg Richtung Passau diesmal. Zwischen Kirchroth und Straubing ist der rechte und der Standstreifen blockiert. Grund ist hier eine Wanderbaustelle.
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8: Haben wir in der Frankenstraße stadteinwärts. Melde Stausenblitzer. Gerne auch immer per WhatsApp unter 0160 89 70 89 7. Dankeschön.
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8: Aktuell haben wir es 17 Grad am Donaupark und 18 Grad sind es in Beratshausen. Heute wird es noch ein bisschen wärmer, so um die 22 Grad. Den ganzen Tag gibt es einen Mix aus Sonne und Wolken. Es bleibt aber trocken. Morgen in der Früh vereinzelt ein bisschen Regen, aber dann im Laufe des Tages auch wieder ein Mix aus Sonne und Wolken bei 23 Grad. Mittwoch haben wir dann schon um die 25 Grad und ab Donnerstag wird es dann richtig heiß. Temperaturen durchgehend dann über 30 Grad und auch das Wochenende wird richtig heiß. Freitag und Samstag die Temperaturen bei über 33 Grad. Also es wird richtig, richtig heiß. Und wenn wir mal auf die nächste Woche schauen wollen, ich weiß, es ist immer noch so ein bisschen Lottospiel, aber da sagen die Meteorologen aktuell Temperaturen von bis zu 37 Grad voraus. Also das wäre crazy.
5: Punkt

0: So, jetzt sollte eigentlich Musik kommen, aber möchte ja nicht so, wie ich möchte. Das hatte ich auch noch nicht. Kleinen Moment, ich probiere hier noch mal ein bisschen was aus und dann starten wir.
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0: Nein, das wollten wir auch nicht. So, jetzt geht's los.

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4: Momentan ganz normaler Verkehr auf den Straßen. Gute Fahrt.
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4: Da sind gerade keine gemeldet.
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4: Ein Mix aus Sonne und Wolken, dazu bleibt es heute trocken bei 17 bis 23 Grad. Morgen geht's ähnlich weiter, später am Nachmittag sind dann auch lokal Gewitter möglich bei 20 bis 24 Grad. Am Mittwoch wird's dann sommerlich, bis zu 27 Grad sind drin.

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12: Ich bin Justin Hamm. Knapp die Hälfte der Kinder und Jugendlichen in Deutschland lässt sich von Algorithmen und Influencern zu Online-Käufen verleiten. Das zeigt eine neue DAK-Umfrage zu Mediensucht. Kassenschlager sind demnach vor allem Lifestyle- und Trendprodukte wie Kleidung, Schuhe und Accessoires. Die Forschenden warnen, dass junge Menschen wegen ihrer Entwicklung besonders anfällig für solche Kaufanreize sind. Und wir bleiben bei jungen Menschen. Großbritannien will Social Media für Kinder und Jugendliche unter 16 verbieten. Das hat Premierminister Starmer angekündigt. Er begründet das mit negativen Auswirkungen auf das Wohlbefinden von Kindern. Großbritannien folgt damit dem Beispiel Australiens, das als erstes Land weltweit ein solches Verbot eingeführt hatte. In Deutschland berät aktuell eine Expertenkommission über mögliche Maßnahmen. Das Rahmenabkommen zwischen den USA und dem Iran zum Ende des Krieges ist gerade erst verkündet. Schon spricht US-Präsident Trump neue Drohungen aus. Sollten die Atomverhandlungen mit Teheran scheitern, würden die USA den Iran wieder angreifen und, so Trump, zu Wächtern des Nahen Ostens werden. Das Abkommen soll am Freitag in der Schweiz unterzeichnet werden. Während die Waffen von amerikanischer und iranischer Seite zu ruhen scheinen, greift Israel weiter den Libanon an. Die libanesische Staatsagentur berichtet in der Folge von mehreren Verletzten. Das israelische Militär hat das bislang nicht bestätigt, sprach aber von neuen Angriffen auf israelisches Gebiet in der Nacht. Auch die pro-iranische Hisbollah-Miliz beanspruchte neue Angriffe für sich. Um Bayerns Dialekte zu retten, greifen Sprachpfleger zu künstlicher Intelligenz. Der Landesverein für Heimatpflege hat in München ein Projekt gestartet, das in den nächsten 3 Jahren KI im Bayerischen trainieren soll. Dabei soll darauf geachtet werden, dass es nicht nur ein Bayerisch gibt, sondern viele lokale und regionale Varianten. Betreut wird das Projekt von einem Sprachwissenschaftler der LMU München.
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14: Gerade alles ruhig auf den Straßen. Gute Fahrt.
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14: Gerade sind da keine gemeldet.
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14: Gerade an der Pustepassage in Regensburg messen wir 17 Grad. Auf Schloss Guteneck im Kreis Schwandorf 14 und auch in Neustadt, Kreis Kelheim am Stadtturm 14 Grad. Heute wechseln sich Sonne und Wolken ab bei bis zu 24 Grad. Der Wettertrend für morgen sagt dann örtlich am Nachmittag Gewitter an. Sonst wird's ähnlich wie heute. Es wird auch langsam wärmer. Am Mittwoch startet dann die Hitzewelle. 23 bis 29 Grad sind drin.
11: Jetzt weiter mit mehr Musik. 11 Uhr. 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
7: Vorsicht auf der B299 Neumarkt Amberg zwischen Pilsach und Abzweig nach Ammenhofen. In beiden Richtungen vorsichtig fahren. Da sind zwei Pferde auf der Straße. Und auf der A3 Passau Richtung Nürnberg zwischen Kreuz Regensburg und Nittendorf ist gerade etwas mehr los. Deswegen hier eine Minute plus. Und das gleiche auch auf der A93 Holledau Richtung Regensburg zwischen Elsendorf und Siegenburg. Dichter Verkehr.
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7: Gerade sind da keine gemeldet.
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7: Heute wechseln sich Sonne und Wolken ab bei bis zu 24 Grad. Der Wettertrend für morgen sagt dann örtlich am Nachmittag Gewitter an. Sonst wird's ähnlich wie heute. Es wird auch langsam wärmer. Am Mittwoch startet dann die Hitzewelle. 23 bis 29 Grad sind drin.
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1: Gong FM, ab in die Mittagspause. Und da wird's musiktechnisch so gut. Moby hörst du gleich mit Lift Me Up. Außerdem die brandneue von Baby Rexha, New Religion, hörst du in voller Länge gleich um Punkt 12.
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3: Ich bin Justin Hamm. Vor dem Wochenende gab es die Einigung, nun haben Vertreter der EU-Abgeordneten der Reform offiziell zugestimmt. Es werden Änderungen bei den Fluggastrechten auf uns zukommen. Neu ist, Flugpreise müssen künftig inklusive Handgepäck angezeigt werden. Außerdem dürfen Airlines keine Gebühren von Eltern verlangen, damit Kinder im Flieger neben ihnen sitzen. Entschädigungen bei Verspätungen bleiben wie bisher. Je nach Flugstrecke gibt es ab 3 Stunden Verspätung 250 bis 600 Euro. Auch wenn es ein Abkommen zwischen den USA und dem Iran gibt, die Menschen im Iran dürfen nicht vergessen werden, warnt Bundestagsvizepräsident Nuripur. Er sagte der Rheinischen Post, ein Abkommen beseitigt weder die katastrophale Menschenrechtslage im Iran noch die Aggression des Regimes. Der Deal zwischen den USA und dem Iran sieht eine Verlängerung der Waffenruhe und eine Wiederöffnung der Straße von Hormuz vor. Politik, Verbände und vor allem Eltern diskutieren dieses Thema immer wieder. Social-Media-Verbot für Kinder, ja oder nein. Nach Australien will nun auch Großbritannien auf ein Verbot ab 16 Jahren setzen. Soziale Medien machten Kinder unglücklich, sagt Premier Starmer. Er kündigte auch konsequente Maßnahmen bei Gaming- und Livestreaming-Plattformen an. Das Mobilfunknetz in der EU wird mit speziellen Sicherheitsvorschriften vor Spionage und Sabotage geschützt. Für Heimnetzwerke gibt es keine entsprechenden Regeln, also für unsere WLAN-Router. Einige Hersteller fordern schärfere Kontrollen, Katrin Müller berichtet.
4: Der Marktanteil chinesischer Hersteller liegt bei knapp 40%. Da Telekommunikationsgeräte von außen über das Netzwerk aktualisiert und gewartet werden können, gibt es Sorgen, dass staatliche Stellen in China dieses Einfallstor für Spionage und sogar Sabotage nutzen könnten, um Netzwerke im Konfliktfall stillzulegen.
3: Und wir schauen zum Schluss mal nicht auf die Fußball-WM, sondern ins Saarland. Da beginnen heute Abend die nationalen Spiele der Special Olympics. Rund 4.300 Athletinnen und Athleten gehen an den Start. In 20 Sportarten messen sich Menschen mit geistiger Behinderung und zeigen, welch großartige Leistungen sie vollbringen können. Etwa 16.000 Zuschauer werden zu den Wettkämpfen erwartet.
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1: Die A3 Nürnberg Richtung Passau. Zwischen Hengersberg und dem Rastplatz Rossrückholz. Aktuell ein defektes Auto hier. Rechter Fahrstreifen blockiert. Sonst schaut's gut aus. Gute Fahrt.
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1: In Regensburg steht einer an der Lessingstraße bei Tempo 30. Außerdem Landkreis Regensburg Pendling. Da wird im Großberger Weg geblitzt. Danke an Tom und Lisa. Wenn du noch mehr gesehen hast, Staus oder Blitzer, gerne her damit. 0800 0800 89 7 ist deine Gong FM Service Hotline.
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1: 18 Grad haben wir in Regensburg beim Dom und 19 bei dir in Schwarzenfeld. Maximal 23 gibt's heute. Dazu bringt der Nachmittag einen Mix aus Sonne und Wolken. Es bleibt aber trocken. Der Dienstag dafür auch viele Wolken, ab und zu ein bisschen Sonne. Es gibt aber viel Regen, vereinzelt Gewitter bei maximal 24 Grad.
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1: Leonie. Ich muss ja zugeben, mein Start in die Woche war schwer. Nach dem Spektakel gestern Abend. Public Viewing im Prüfeninger Schlossgarten und dann auch noch ein 7:1 Sieg für Deutschland. Hab ich blöd geschaut heute Morgen. Ey, wenn es dir genauso geht, ist es alles überhaupt gar kein Problem. Wir machen uns eine gemütliche Mittagspause mit immer voll den Hits. Das ist die brandneue von Baby Rexha hier auf Gong FM.

Gong FM hier. Und falls du gerade vor deinem mitgebrachten Käsebrot sitzt, habe ich leider schlechte Nachrichten. Denn gleich geht's bei uns ums Essen. Um richtig gutes Essen. Ich war für dich in der Regensburger Gastroszene unterwegs und habe ein Wirtshaus gefunden. Sowas habe ich noch nie gesehen. Beziehungsweise noch nie gegessen. So unfassbar lecker. Ich habe mich ein ganz, ganz kleines bisschen verliebt. Mehr dazu hörst du in 10 Minuten hier bei uns auf Gong FM. Vorher noch Alok mit Dive Into Me.

0: Gong FM, und wenn es jetzt um 11:45 aus der Kantine oder der Arbeitsküche nach lecker Essen duftet, dann haben wir ein kleines Treat für dich.
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0: Jede Woche stellen wir dir jetzt ein neues Lokal bei uns hier in Regensburg-Schwandorf oder Kelheim vor, das du so vielleicht noch gar nicht auf dem Schirm hattest. Heute der Grafenreuther, direkt in der Regensburger Innenstadt zwischen Haid und Neufahrplatz. Und ich hab's persönlich für dich getestet und war verliebt. Es ist so unfassbar gemütlich hier. Eine richtig heimelige Stube und es riecht so lecker. Und für was der Grafenreuther berüchtigt in Regensburg ist: seine bayerischen Tapas. Bayerische Schmankerl in klein und neu erfunden. Gebackene Weißwurstradeln, Bratwürstelschaschlik, Leberwurstwantan. Und das schmeckt. Weitere Renner des Hauses: wild aus der Region, die wechselnden veganen Gerichte und vor allem der bayerisch-kulinarische Abend. Da überraschen euch die Köche mit einem 7-Gänge-Menü. Jetzt ist nur noch die Frage, drinnen oder draußen? Da hat der Besitzer vom Grafenreuther, Micha Schulz, einen klaren Favoriten.
3: Am liebsten draußen, für mehrere Leute immer was dabei. Vorne auf der Straße mit ein bisschen Glotzen und ein bisschen Leute anschauen. Oder gemütlich hinten im Biergarten unter der Kastanie, schön kühl im Sommer.
0: Und drinnen, da gibt's auch was zum Schauen. An der Decke hängen nämlich kleine Holzmänner. Alles altbekannte Regensburger Originale, wie der Schmalzler-Franzl, der Schnupftabak sehr liebte. Aber sag mal, Micha, hier hängen 4 Jungs. Wo ist die Frauenpower? Wann komme ich da an die Wand?
3: Oh, Können kommt von üben. Da muss man sich ein bisschen anstrengen, in der Stadt präsent sein und dann sich ein bisschen was einfallen lassen. Und dann finden wir das schon zu Zeiten von 3D-Druckern. Geh mal einmal um dich rum und dann hängst du da oben.
0: Das ist ja die schönste Antwort überhaupt. Ich komme auf jeden Fall öfter. Und ich bleib dabei. Schau gerne auch mal auf Instagram vorbei. Da haben wir noch eine kleine Überraschung für euch. 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Stichwort Gewinnspiel.
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7: 12:28 Uhr, Punkt genau.
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7: Regensburg-Lessingstraße. Da steht einer bei Tempo 30. Außerdem Landkreis Regensburg in Pendling wird geblitzt. Großberger Weg. Wenn du noch mehr gesehen hast, Staus oder Blitzer, gerne kostenlos melden. Geht per WhatsApp an die 0160 89 70 89 7.
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7: In Regensburg bei den Arkaden aktuell 19 Grad und 18 bei dir in Irlerstein. Der Nachmittag, der bringt heute einen Mix aus Sonne und Wolken. Dazu bleibt's heute trocken bei maximal 23 Grad. Morgen überwiegen dann auch die Wolken. Da gibt's ab und zu mal ein bisschen Sonne, vor allem aber Regen. Ganz vereinzelt auch Gewitter bei maximal 24 Grad.
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7: Die Wurstsemmel einmal ganz kurz weglegen und den Hörer in die Hand nehmen. Wir machen gemeinsam Pläne für dein Wochenende. Für dich geht's aufs Regensburger Original, das Zuckerbrot und Peitsche. Free Tickets kriegst du im Gong FM Ticket Sommer in der nächsten Viertelstunde.

0: Wir haben zwar erst Montag, aber der Blick geht trotzdem schon mal Richtung Wochenende. Jetzt Hörer in die Hand und Tickets gewinnen fürs Regensburger Original, das Zuckerbrot und Peitsche.
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0: 12.38 Uhr.
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0: Ich habe die allerbesten Nachrichten. Kommendes Wochenende passt einfach alles zusammen. Bis zu 36 Grad. Sommer satt. Fußball-WM und dazu eins der größten Festival-Highlights der Region. Wir schicken dich zum Zuckerbrot und Peitsche-Festival dieses Wochenende in Regensburg. 2 Tage voller Beats mit Acts wie Aka Aka, Felix Kröcher, Moon Boutica, Justin Tinder-Date, ist ja mein Lieblingsname auf der Liste, und viel mehr. Und als wäre das nicht schon genug, die WM läuft natürlich auch. Am Samstag spielt Deutschland. Und das Match gibt's direkt beim Festival auf der Großbildleinwand. Festival und Public Viewing. 2 in 1. Super. Und hin geht's für den oder die Schnellste in der Leitung. Gong FM, wer ist dran?
3: Hi, hier ist die Kathi.
0: Kathi, du warst am schnellsten und deshalb bekommst du von Gong FM Tickets fürs Zuckerbrot und Peitsche.
3: Oh, mega.
0: Kathi, sehr stark. Wir laden aber nicht nur dich, sondern auch deine Crew mit ein. Hast du schon jemanden im Kopf, den du unbedingt mitnehmen willst?
3: Ja, also ich bin im Öhling und mein Freund mit da. Da muss er noch brav sein, weißt du?
0: Verstehe.
3: Und ansonsten meine 2 Besties kommen noch mit und dann kann man das Ticket auch verräumen.
0: So schaut's aus. Hey, die besten Freunde, WM und Festival, besser kann es gar nicht laufen, Kathi.
3: Ja, mega.
0: Dann wünsche ich euch ganz, ganz viel Spaß. So, sehr gut. Und für alle anderen, keine Sorge, die nächste Chance auf Tickets fürs Zuckerbrot und Peitsche gibt's heute noch vor Feierabend, also dranbleiben.
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0: einfach eine Maus.
1: Harry Styles hörst du gleich mit American Girls hier auf Gong FM.
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14: Ich bin Justin Hamm. Die Gesellschaft wird immer älter und damit gibt es auch immer mehr Demenzerkrankungen. Die

0: OK Bayern schlägt nun Alarm. Bis 2060 könnte sich die Zahl der Demenzkranken im Freistaat stark erhöhen, von 200.000 auf dann 340.000. Besonders hart trifft es demnach ländliche Regionen, vor allem Teile Unter- und Oberfrankens sowie Niederbayerns. Die gute Nachricht: Laut AOK kann einer Demenz oft vorgebeugt werden, durch mehr Bewegung, weniger Rauchen und bessere Behandlung von Herz-Kreislauf-Erkrankungen. Nach jahrelangen Verhandlungen um Fluggastrechte in der EU ist nun klar, es bleibt bei den bisherigen Entschädigungszahlungen bei Verspätungen. Reisende haben damit weiterhin ab 3 Stunden Verspätung unter bestimmten Voraussetzungen Anspruch auf Geld. Vertreter des Europaparlaments haben sich nun offiziell dafür ausgesprochen. Zudem soll eine Sitzplatzreservierung für Kinder neben den Eltern künftig immer kostenlos sein. Außenminister Wadefuhl sieht in dem Rahmenabkommen zwischen den USA und dem Iran eine Chance für die gesamte Region. Der CDU-Politiker warnt aber vor voreiliger Euphorie. Die wichtigsten Punkte für ihn:
1: Es muss klar sein, dass die Straße von Hormuz für die Schifffahrt wieder frei befahrbar ist. Und natürlich muss das Verhandlungsziel in den nächsten 60 Tagen sein, dass wirklich gewährleistet ist, dass von dem Iran keine weitere Gefahr ausgeht und insbesondere keine nukleare Bewaffnung in der Zukunft zu befürchten ist.
0: So Minister Wadefuhl. Gewissheit über die Substanz der Einigung erwartet er erst im Verlauf der Woche. Der Bildungserfolg hängt in Deutschland nach wie vor vom Elternhaus ab. Das zeigt der neue Bildungsbericht von Ministerin Prien. Schon am Morgen hatte die CDU-Politikerin in der ARD von einer Bildungsschere gesprochen, die sich ab der Geburt bis zum 6. Lebensjahr öffne und danach nicht mehr kleiner werde. Prien will deshalb mehr auf frühkindliche Bildung setzen. Marius Borg-Höibi muss Medienberichten zufolge 4 Jahre in Haft, unter anderem wegen Vergewaltigung. Der Sohn von Kronprinzessin Mette-Marit wurde vom Gericht von 2 der 4 Vorwürfen freigesprochen. 4 Frauen muss Höibi eine Entschädigung zahlen. Der 29-Jährige war auch unter anderem wegen Drogen- und Verkehrsdelikten angeklagt.
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4: Schaut gut aus. Gute und sichere Fahrt dir.
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4: Regensburg-Lessingstraße. Da wird bei Tempo 30 geblitzt. Außerdem Landkreis Regensburg. In Pendling steht einer Großberger Weg. Und Landkreis Kelheim. Bad Abbach. Auswärts Richtung Autobahn. Da wird bei Seedorf geblitzt. Bei Tempo 50. Danke an Heiner. Wenn du noch mehr gesehen hast, Staus oder Blitzer, gerne her damit. 0800 0800 89.7 ist deine Gong FM Service Hotline.
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4: 19 Grad messen wir in Regensburg am Duldplatz und 18 bei dir in Kelheim. Maximal 23 gibt's heute in der Spitze. Dazu einen Mix aus Sonne und Wolken. Es bleibt trocken.
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4: Die Welt ist wieder in Ordnung. Marmelade darf wieder Marmelade heißen. Bis jetzt durften nur Zitrusmarmeladen so heißen, alles andere war Konfitüre. Ja, schön, was sie sich da in Brüssel alles einfallen lassen. So müssen wir jetzt nicht morgens am Frühstückstisch schon gegen EU-Richtlinien verstoßen.

50.000 Dollar. So viel bekommen zwei Jungs in den USA, weil sie sich am Times Square in New York in eine Glasbox einsperren lassen haben und dort jedes einzelne WM-Spiel schauen. Ich sag's ehrlich, irgendwas mache ich im Leben falsch, weil ich habe gestern dafür bezahlt, das Spiel zu schauen. Nicht andersrum. Naja, am neuesten Stand bin ich jetzt jedenfalls, was übers erste WM-Wochenende passiert ist, hast du in 10 Minuten hier auf Gong FM.

0: Burgers. Also falls du gestern Abend niemanden erreicht hast, die waren entweder auf der Couch oder beim Public Viewing. Alles, was du zum ersten WM-Wochenende wissen musst, jetzt.
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0: Deutschland ist mit einem fetten 7:1 Sieg gegen Curaçao in die WM gestartet. 7 Tore. So viele hat Deutschland bei einer WM zuletzt beim legendären 7:1 gegen Brasilien 2014 geschossen. Entsprechend gut ist die Stimmung gerade im DFB-Lager. Bundestrainer Julian Nagelsmann hat seinen Jungs deshalb erstmal 2 Tage freigegeben. Statt Training stehen jetzt Familie, Erholung und bisschen Sonnetanken auf dem Programm. Für Gesprächsstoff sorgt derweil Jürgen Klopp. Der hat während einer Live-Sendung über Nagelsmann gesagt, zum Glück stellt Julian die Mannschaft auf, noch. Seitdem rätseln Fußballfans im Internet, was genau er damit gemeint hat. Kurios übrigens auch die Geschichte aus dem englischen Teamcamp. Kurz vor WM-Start wurden Fußballschuhe und Bälle geklaut. Die Ausrüstung ist inzwischen aber wieder da. 2 Männer wurden angeklagt und England kann beruhigt ins erste Spiel am Mittwoch gehen. Für Deutschland geht am Samstag weiter, dann wartet die Elfenbeinküste. Und die wird definitiv ein anderes Kaliber als Curaçao. Wenn man sich da das Spiel von heute Nacht anschaut, kann man auf jeden Fall schon sehen, dass die stärkere Gegner werden. Richtig viele Schüsse auf Latte und Pfosten. Ist so ein bisschen wie beim Bierpong. Triffst häufiger die Kanten als den Becher selbst. Aber zumindest stimmt die Richtung und es ist schon mal was. Nach Deutschlands Gala sind heute Abend Spanien und Belgien dran. Mal gucken, was Kap Verde und Belgien so als Gegner abliefern.
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0: Okay, gut. 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
6: Es ist ordentlich was los auf den Straßen. Wir schauen drauf.
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6: Die A93, Kreuz Regensburg, da haben wir aktuell Stau in beiden Richtungen, eine Totalsperre in Richtung München. Da gab es einen Unfall mit einem LKW. Achtung, hier sind Scherben in beiden Fahrtrichtungen auf der Fahrbahn. Richtung Weiden ist die rechte Spur befahrbar, wie gesagt, aber Stau in beide Richtungen. Richtung Holledau aktuell 2 Kilometer Stau, dauert 27 Minuten länger und Richtung Regensburg 1 Kilometer Stau, Zeitverlust 13 Minuten. B15 Amberger Straße zwischen der B16 bei Gallinghofen und der Donaustaufer Straße. Aktuell dichter Verkehr, das dauert 10 Minuten länger. Wenn du unterwegs bist, gute Fahrt.
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6: Regensburg-Lessingstraße, Tempo 30. Außerdem Landkreis Regensburg in Pendling steht einer, Großberger Weg. Auch Landkreis Regensburg, Zeitlahn in der Zeitlahner Straße wird auswärts geblitzt. Und Landkreis Kelheim, Bad Abbach, auswärts Richtung Autobahn steht einer bei der Kreuzung bei Seedorf. Hier darfst du 50 fahren. Melde Staus und Blitzer, wenn du was weißt, gerne immer kostenlos über die 0800 0800 89 7. Deine Gong FM Service Hotline.
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6: In Regensburg an der OTH 19 Grad und 18 bei dir in Burg Lengenfeld. Maximal 23 gibt's heute in der Spitze. Dazu bleibt's heute ein Mix aus Sonne und Wolken ohne Regen. Den kriegen wir dann aber morgen. Da immer wieder Regen, vereinzelt auch Gewitter. Es bleibt vor allem den ganzen Tag trüb bei maximal 24 Grad in der Spitze.
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6: Die einen verraten plötzlich Details über ihre Beziehung. Andere sorgen mit Urlaubsfotos für Schnappatmung im Internet. Den aktuellsten Klatsch und Tratsch aus der Welt der Reichen und Schönen hörst du gleich in 10 Minuten.

0: 13:39.
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0: Sängerin Adele hält ihr Privatleben normalerweise ziemlich geheim. Umso überraschender war es, dass ihr Partner Rich Paul jetzt ein paar Details verraten hat. Die beiden haben sich ganz unspektakulär über gemeinsame Freunde kennengelernt. Aus einer lockeren Freundschaft wurde irgendwann mehr, ganz ohne Hollywood-Drama. Ja, manchmal passiert's einfach und dann passt's auch einfach. Sarah Connor sorgt gerade mit einem neuen Urlaubsfoto für Begeisterung bei ihren Fans. Die Sängerin zeigt sich ganz entspannt im Bikini am Pool und viele können kaum glauben, dass die gute Frau am Samstag 46 geworden ist. In den Kommentaren gibt es jede Menge Komplimente. Zwischen Tourstress und Familienalltag gönnt sie sich anscheinend gerade eine kleine Auszeit in der Sonne.
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Gong FM mit immer voll den Hits. Es bleibt auch in der nächsten Stunde genauso gut. Gleich mit Somber und Undressed. Außer

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18: Ich bin Justin Hamm. In Kitas und Schulen macht sich der Geburtenknick bemerkbar. Wie aus dem Nationalen Bildungsbericht hervorgeht, sinkt die Zahl der in Kitas betreuten Kinder unter 3 Jahren, erstmals auch in Westdeutschland. Ab dem Schuljahr 2027/28 seien abnehmende Schülerzahlen an den Grundschulen zu erwarten, auch weil weniger Menschen zuwandern als zuletzt. Aber auch wenn weniger Kinder nachkommen, rechnen die Experten weiter mit Betreuungslücken für unter 3-Jährige. Eine weitere Entwicklung der alternden Bevölkerung, es gibt immer mehr Demenzerkrankungen. Die AOK Bayern sagt, bis 2060 verdoppelt sich die Zahl der Erkrankungen fast. Ländliche Gebiete trifft es demnach stärker als Städte. Der Prognose zufolge könnte der Anteil von Menschen mit Demenz etwa im Landkreis Kronach bei bis zu 4,1% liegen. Nach dem Rahmenabkommen zwischen den USA und dem Iran sinkt der Ölpreis. An den Spritpreisen hierzulande erkennt man diesen Trend noch nicht, sagt der ADAC. Niedrigere Ölpreise würden nicht im angemessenen Umfang weitergegeben, so die Experten. Das sollte rasch passieren. Ende des Monats läuft dann der Tankrabatt aus, dann wird es Stand jetzt ohnehin wieder teurer. Im EU-Parlament ist nun

0: klar, die Reform der Fluggastrechte steht. Erstmal die wichtigste Nachricht für Passagiere: an den Entschädigungen für Verspätungen ändert sich nichts. Dieter Ebeling, welche Änderungen gibt es denn?
1: Künftig müssen im Netz alle Preise das Handgepäck enthalten, also Klarheit und Transparenz. Kleine Fortschritte am Rande: Schreibfehler in Namen auf Tickets können kostenlos korrigiert werden in Zukunft und Kinder brauchen für Platzreservierung neben den Eltern nichts zu zahlen.
0: Die Verbraucherzentrale Baden-Württemberg warnt vor Betrügern, die in ihrem Namen anrufen. Die Anrufer locken auf eine gefälschte Website, die der echten Verbraucherzentrale täuschend ähnlich sieht. Wer dort persönliche Daten oder Bankdaten eingibt, gibt sie direkt an die Betrüger weiter. Die echte Verbraucherzentrale bietet niemals ungefragt telefonische Hilfe an.
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4: Die A93 Regensburg Richtung Holledau. Zwischen Kreuz Regensburg und Regensburg Süd gab es einen Unfall mit einem LKW. Hier ist aktuell die Richtungsfahrbahn gesperrt. Ortskundige Autofahrer werden gebeten, das Gebiet weiträumig zu umfahren. Für alle, die dran vorbeifahren, Vorsicht, hier Glasscherben auf der Fahrbahn. Betrifft übrigens auch die Gegenrichtung A93 Holledau Richtung Regensburg. Zwischen Regensburg Süd und Kreuz Regensburg, linker Fahrstreifen blockiert, hier auch Glasscherben. Du brauchst in beide Richtungen aktuell knapp eine Dreiviertelstunde länger. Die A3 Nürnberg Richtung Passau, zwischen Regensburg-Burgweinting und Neutraubling, aktuell eine Holzpalette auf der Fahrbahn. Und nochmal A93 Regensburg Richtung Holledau, beim Pfaffensteiner Tunnel und auch beim Tunnel Prüfening, aktuell Blockabfertigung. Zwischen Regenstauf und Regensburg-Prüfening dauert es deswegen aktuell knapp 29 Minuten länger. Gute Fahrt.
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4: Regensburg-Lessingstraße, da wird bei Tempo 30 geblitzt. Landkreis Regensburg, da steht einer in Pendling im Großberger Weg, außerdem einer in Aufhausen in der Seidenbuschstraße und in Zeitladen wird auch geblitzt, Heidlaner Straße auswärts. Zum Schluss Landkreis Kelheim, Bad Abbach auswärts Richtung Autobahn. Da steht einer bei der Kreuzung bei Seedorf. Hier darfst du 50 fahren. Melde Stausenblitzer, immer kostenlos. 0800 089 7.
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4: 21 Grad aktuell in Regensburg beim Bahnhof und 20 bei dir in Schwandorf. Maximal 23 gibt's heute in der Spitze. Dazu bleibt's bei einem Mix aus Sonne und Wolken ohne Regen. Den kriegen wir dafür morgen am Dienstag. Viel Regen, vereinzelt auch Gewitter. Ab und zu gibt's ein bisschen Sonne bei maximal 24 Grad maximal.
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4: Die A93 beim Kreuz Regensburg ist kurzerhand ein bisschen zu unserem Sorgenkind geworden. Vollsperrung in eine Richtung, Richtung Holledau, Stau in beide Richtungen. Was genau los ist und wie lange sich das heute noch ziehen kann, das checken wir in 10 Minuten.

0: ungefähr um 14.11 Uhr mit News von der A93. Die ist ja heute so ein bisschen zu unserem Sorgenkind mutiert. Deswegen habe ich Max aus den News bei mir mit allen Infos. Max, was ist da los?
1: Hello. Am Kreuz Regensburg ist die A93 Richtung Holledau gerade komplett gesperrt. Der Grund dafür ist Bier. Also Bier, ne, Bierflaschen. Da hat ein LKW knapp 300 Bierkisten verloren. Immerhin, es war nur Leergut. Aber auch wenn kein Bier auf der Autobahn ist, ist jetzt alles voll mit Scherben. Die sind teils sogar auf die andere Seite geflogen, also Richtung Regensburg. Da sollte inzwischen aufgeräumt sein. Die Polizei hat mir gesagt, dass die gesamten Aufräumarbeiten wohl noch gut eine bis anderthalb Stunden dauern werden.
0: Uiuiui, also ortskundige Autofahrer werden gebeten, das Gebiet weiträumig zu umfahren. Freibier gibt's da auch nicht, die Flaschen sind leer, haben wir gehört, also bringt uns alles nichts. Alle Updates zur Lage auf der A93 hörst natürlich dauerhaft hier auf Gong FM. Jetzt aber erstmal Kamera, das ist die brandneue Single Hug Yourself. Wir haben es 14.12 Uhr.

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5: 14.28 Uhr.
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5: A93 Regensburg Richtung Holledau. Zwischen Kreuz Regensburg und Regensburg Süd ist nach einem Unfall mit einem LKW die Richtungsfahrbahn gesperrt. Ortskundige Autofahrer werden gebeten, das Gebiet weiträumig zu umfahren. Hier steht aktuell noch der defekte LKW und wir haben vor allem ganz, ganz viele Glasscherben auf der Fahrbahn. Hier staut sich zwischen Regenstauf und Kreuz Regensburg auf 6 Kilometer. Du brauchst 46 Minuten länger. Betrifft übrigens auch die andere Fahrtrichtung, Holledau Richtung Regensburg. Zwischen Regensburg Süd und Kreuz Regensburg linker Fahrstreifen blockiert. Auch hier Glasscherben auf der Fahrbahn. A93 Holledau Richtung Regensburg zwischen Bad Abach und Regensburg-Kumpfmühl. Aktuell auch 3 Kilometer Stau, das dauert 13 Minuten länger. Und A93 Regensburg Richtung Holledau beim Pfaffensteiner Tunnel und auch beim Tunnel Prüfening haben wir aktuell Blockabfertigung. Wenn du unterwegs bist, gute Fahrt.
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5: Im Landkreis Regensburg wird geblitzt in Zeitlan in der Zeitlaner Straße auswärts und einer steht auch in Aufhausen in der Seidenbuschstraße. Landkreis Kelheim, Bad Abach auswärts Richtung Autobahn. Da steht bei der Kreuzung bei Seedorf einer bei Tempo 50. Melde Staus und Blitzer gerne mal kostenlos. 0800 0800 89.7 ist deine Gong FM Service Hotline.
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5: 22 Grad in Regensburg bei der Voss und 21 bei dir in Kalmünz. 23 werden es heute noch in der Spitze. Dazu bleibt es den ganzen Tag eigentlich ziemlich so, wie es jetzt ist. Ein Mix aus Sonne und Wolken ohne Regen. Den kriegen wir dann aber morgen. Ganz viele Schauer, vereinzelt auch Gewitter. Dazu viele Wolken, aber ab und zu ein bisschen Sonne bei 24.

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0: sehr, sehr starken Combo. The Weeknd, hast du gehört, gemeinsam mit Daft Punk Starboy. Wir haben es 14.53 Uhr. Jetzt bei mir im Studio ist Felix. Hallo.
1: Hallo.
0: Du übernimmst jetzt gleich hier, was machen wir heute noch?
1: Ja, wir sprechen gleich mal über das, was da gerade auf der Autobahn los ist, da am Autobahnkreuz Regensburg. Kurioser Unfall. Damit du gut durchkommst, checken wir mal, wie es da aussieht und am Nachmittag weitergeht.
0: Stark, super. Also, alle Updates kriegst du bei Felix und natürlich immer hier auf Gong FM.
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4: Ich bin Justin Hamm. Wie gut oder schlecht die eigenen Bildungschancen sind, hängt in Deutschland nach wie vor stark davon ab, wo und wie jemand aufgewachsen ist. Das zeigt einmal mehr der nationale Bildungsbericht. Bildungsministerin Prien beschrieb es so.
5: Die Bildungsschere ist zu, wenn ein Kind auf die Welt kommt und sie öffnet sich dann bis zur Einschulung und dann wird sie nur noch unwesentlich geschlossen.
4: Am schlechtesten stehen die Chancen demnach für Kinder von Alleinerziehenden oder mit Migrationshintergrund. Das EU-Parlament und die Mitgliedstaaten haben eine Reform der Fluggastrechte beschlossen. Neu ist, Flugpreise müssen künftig inklusive Handgepäck angezeigt werden. Außerdem dürfen Airlines keine Gebühren von Eltern verlangen, damit Kinder im Flieger neben ihnen sitzen. Entschädigungen bei Verspätungen bleiben wie bisher. Je nach Flugstrecke gibt es ab 3 Stunden Verspätung 250 bis 600 Euro. Das Rahmenabkommen zwischen den USA und dem Iran zum Ende des Kriegs ist gerade erst verkündet. Schon spricht US-Präsident Trump neue Drohungen aus. Sollten die Atomverhandlungen mit Teheran scheitern, würden die USA den Iran wieder angreifen und, so Trump, zu Wächtern des Nahen Ostens werden. Das Abkommen soll am Freitag in der Schweiz unterzeichnet werden. Um Bayerns Dialekte zu retten, greifen Sprachpfleger zu künstlicher Intelligenz. Der Landesverein für Heimatpflege hat in München ein Projekt gestartet, das in den nächsten 3 Jahren KI im Bayerischen trainieren soll. Dabei soll darauf geachtet werden, dass es nicht nur ein Bayerisch gibt, sondern viele lokale und regionale Varianten. Betreut wird das Projekt von einem Sprachwissenschaftler der LMU München. Steakhouse-Erbin Christina Block soll im Sorgerechtsstreit die Entführung ihrer Kinder beauftragt haben, so die Anklage vor Gericht. Nun hat der mutmaßliche Anführer der Kidnapper ausgesagt. Er bestätigte, Block habe ihn beauftragt. Er habe sich kurz vorher mit ihr in einem Hotel getroffen. Block selbst bestreitet das. Der 68 Jahre alte Kidnapper hatte für seine Aussage in Deutschland sicheres Geleit bekommen.
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1: So, und da ist einiges los auf den Straßen. Fangen wir mal an mit der A93 Holledau Richtung Regensburg. Vorsicht bitte zwischen Bad Abbach und Regensburg Süd. Hier ist ein PKW, also ein Auto, liegen geblieben. Der Standstreifen ist blockiert. Dann nochmal A93 Holledau Richtung Regensburg. Zwischen Regensburg Süd und Regensburg ist der linke Fahrstreifen aktuell blockiert. Da laufen die Aufräumarbeiten nach dem spektakulären LKW-Unfall, der da so Getränkekisten verloren hat. Glasscherben liegen da nämlich rum. Allerdings kannst du da auf dem anderen Fahrstreifen weiterfahren. Anders sieht's aus in der Gegenrichtung A93 Richtung Holledau, also von Regensburg aus. Da ist die Autobahn weiterhin voll gesperrt. Dann nochmal A93 Regensburg Richtung Holledau, Pfaffensteiner Tunnel. Da haben wir Blockabfertigung aktuell deswegen auch. Und das Gleiche ist so auch am Tunnel Prüfening am Ausgang, das Gleiche nochmal für dich. Dann A93 Weiden Richtung Holledau zwischen Regenstauf und dem Kreuz Regensburg. Eben wegen dieser Blockabfertigung nochmal 6 Kilometer Stau. Macht 43 Minuten mehr Zeit, die du einplanen musst. Und die letzte Meldung B15 Regensburg nach Landshut zwischen Regensburg Ost und Obertraubling. Ebenfalls dichter Verkehr hier. 13 Minuten dauert es länger. Jetzt wünsche ich dir gute Nerven und dass du gut durchkommst.
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1: Regensburg, Zeitlan, Zeitlaner Straße. Stadt auswärts wird geblitzt. Außerdem in Laub bei Zeitlan beim Feuerwehrhaus. Und nochmal im Landkreis Regensburg in Aufhausen steht der Blitzer in der Seidenbuschstraße. Melde Staus und Blitzer immer kostenlos unter der 0800 0800 89 7. Das ist die Gong FM Service Hotline.
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1: So, 20 Grad in Regensburg am unteren Wörth. 20 sind es auch bei dir in Neutraubling. Sonne und Wolken gibt's jetzt am Nachmittag. Dazu bleibt es trocken. Heute und morgen sind so ein bisschen die Tage vor dem Wetterumschwung. Denn ab Mittwoch, da steigen die Temperaturen merklich an bei uns. Dann gibt es bis ins Wochenende hinein viel Sonne und Temperaturen am Tag teils über 30 Grad.
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1: Ja, mit Felix am Tag nach dem Deutschlandspiel. Und das erste bei der WM lief ja richtig gut für uns. Mal wieder ein 7:1. Zeit heute mal durchzuatmen und zu schauen, was die Spanier so machen und ob die sich vielleicht blamieren gegen die Kapverde. Sind wir sehr gespannt drauf. Dazu gibt's immer voll die Hits. Hier natürlich auf Regensburgs Hitradio.

0: Gong FM spielt Glockenbach zusammen mit Tom Walker Home. Und ja, mit dem Nachhausekommen ist es heute eventuell später gar nicht so einfach. Am Autobahnkreuz Regensburg hat es einen kuriosen Unfall gegeben. Wir haben es eben im Verkehr schon gehört. Menschen wurden nicht verletzt, aber die Autobahn ist zurzeit voll gesperrt. Was da passiert ist und wann es weitergeht, in 10 Minuten sprechen wir hier drüber auf Regensburgs Hitradio.
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FM. An deinem Montag um 15 Uhr und 17 Minuten. Ja, einmal alles blau wurde es heute Mittag am Autobahnkreuz Regensburg, aber nicht der Himmel, sondern ein LKW hat dafür ein wahrliches Spektakel gesorgt. Der hat beim Wechsel von der A3, also aus Nürnberg ist er gekommen, auf die A93 in Richtung Holledau 300 leere Bierkästen verloren. Ah, die Kisten sind dabei einfach links aus dem Laderaum des Lasters auf die Autobahn gefallen, weil wohl, so die Polizei, das Ladungssystem am LKW ausgefallen war. Ja, zum Glück hat sich bei der kuriosen Aktion niemand verletzt, auch keine Autos sind aufgefahren. Für die Weißbierbrauerei aus dem Landkreis Kelheim war der Unfall aber eine ziemlich teure Werbung, denn 300 Getränkekisten, das sind schon ordentlich Flaschen. Der Schaden, der könnte wohl im fünfstelligen Bereich auch liegen. So, die Autobahn A93 ist von Regensburg nach Süden aktuell weiter komplett gesperrt. Die Scherben müssen aufgesammelt werden. Der Verkehr rollt an der Stelle nur in Richtung Weiden, also nach Norden. Die Polizei befürchtet, dass es noch bis in den Abend dauern könnte mit den Aufräumarbeiten, weil Scherben und Autoreifen, das ist nicht so geil, ne? Klar, alle Infos, wie es für deine Fahrt in den Feierabend aussieht, die bekommst du natürlich hier auf Regensburgs Hitradio. Den nächsten Verkehrsservice gibt's in einer Viertelstunde gegen 15.30 Uhr auf Gong FM.

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5: Gleich 15.30 Uhr, hier ist Regensburgs Hitradio und das heißt, wir schauen jetzt mal auf uns.
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7: Ein erst 5 Jahre alter Junge hat mit seiner Mutter bei der Burg Lengenfelder Polizei einen gefundenen 50-Euro-Schein abgegeben. Der ehrliche Finder half dann auch gleich noch bei der Sachbearbeitung mit, wie die Polizei uns mitteilte. Der 5-Jährige aus Maxhütte-Heidhof kam nämlich gemeinsam mit seiner Mutter am Donnerstagmorgen zur Polizei in Burg Lengenfeld, um einen 50-Euro-Schein abzugeben, den der Bub selber gefunden hat. Er lag demnach in der Fischbacher Straße in Maxhütte-Heidhof. Ob der verlorene 50-Euro-Schein mittlerweile schon vermisst wurde, ist nicht bekannt.
5: Das ist stark und sehr ehrlich. Danke dir, Pierre.
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5: Schauen wir drauf auf die A3 Passau Richtung Regensburg. Immer noch Vorsicht bitte am Kreuz Regensburg an der Überleitung zur A93 in Richtung Holledau. Da hat heute ein LKW Ladung verloren am Mittag und da laufen die Aufräumarbeiten. Deswegen ist die Richtungsfahrbahn auf der A93 Richtung Holledau weiterhin gesperrt. Dann A93 Regensburg Richtung Holledau. Deswegen auch Blockabfertigung jeweils ab dem Pfaffensteiner Tunnel oder dem Tunnel Prüfening. Also da wirst du aktuell weiter rausgeleitet und musst dann, wenn du dich auskennst, eine Umleitung fahren. Dann nochmal A93 Weiden in Richtung Holledau. Zwischen Regenstauf und Regensburg Süd ist auch einiges an Verkehr bereits angelaufen. 6 Kilometer Stau macht 45 Minuten plus. A93 von Süden aus Holledau Richtung Regensburg zwischen Bad Abbach und Regensburg Süd. Gefahr durch ein kaputtes Auto, das auf dem Standstreifen steht. Nochmal A93 Regensburg Richtung Weiden zwischen Schwandorf Nord und Nabburg. Auch nochmal ein Unfall mit mehreren Fahrzeugen gleich. Hier sind die Polizei und die Rettungswagen bereits unterwegs. Und zum Schluss die B15 Regensburg Richtung Landshut zwischen Regensburg Ost und Obertraubling. Dichter Verkehr, typisches Feierabendding jetzt in die Richtung. 11 Minuten. Dauert's länger, das ist ja noch ein bisschen erträglich. Ich wünsche dir eine gute und vor allem sichere Fahrt.
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5: Steht einer im Landkreis Regensburg in Aufhausen in der Seidenbuschstraße. Dankeschön, Stefan, fürs Bescheid geben. Und das kannst du auch ganz einfach machen unter der 0800 0800 89 7, die Gong FM Service Hotline.
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5: So, messen wir 21 Grad im Regensburger Westenviertel, 19 in Bodenwöhr, Landkreis Schwandorf. Heute bleibt es den ganzen Tag trocken. Die Tagestop-Temperaturen haben wir mehrheitlich erreicht. In der Nacht ziehen noch mal ein paar Wolken dann auf und die bringen morgen auch noch mal ein bisschen nass zu uns. Auch dann gibt's knapp über 20 Grad in der Spitze. Deutlich drüber liegen die Werte dann ab Mittwoch. Da wird's sonnig und heiß. Bis zu 30 Grad sind dann drin.
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0: Komm gut durch den Montag mit Gong FM und da lassen wir jetzt mal kurz die WM WM sein und schauen auf den Sport bei uns in Regensburg und der Region.
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0: Die Kaderplanung für die neue Drittligasaison beim SSV Jahn Regensburg geht voran. Heute wurde mit Hannes Herrmann ein neuer Torwart verpflichtet. Auf Leihbasis vom großen HSV aus Hamburg kommt der erst 21-jährige Keeper. Er soll in die Fußstapfen von Felix Gebhardt und Julian Pollersbeck treten, die sich beide nach der letzten Saison beim Jahn verabschiedet hatten. Bisschen Zeit zur Vorbereitung ist noch bei unserem Jahn. Regensburgs Profifußballer werden die neue Saison am Wochenende um den 7. August beginnen. Wochen der Wahrheit sind es dagegen im Baseball. Die Guggenberger Legionäre haben nach den zwei fulminanten Siegen mit 11:4 und 15:6, boah, ist das eine Abreibung gewesen, gegen die München Hard Disciples am Wochenende theoretisch noch die Chance auf den Meistertitel in der Bundesliga Süd. Ist eher theoretisch, denn dafür müssten die Legionäre nicht nur selbst am kommenden Wochenende ihre beiden letzten Spiele der Regular Season gegen die Stuttgart Reds gewinnen, sondern auch noch auf einen Patzer der verhassten Heidenheim-Heideköpfe hoffen. Egal, wie es ausgeht, unsere Baseballer sind aber anschließend dabei in der Interleague-Runde, wenn es gegen die Top 3 der Nordstaffel um die Playoff-Plätze geht.
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0: Hier ist Gong FM. Gleich habe ich zweimal Olivia für dich. Nach 16 Uhr einmal Olivia Dean mit Man I Need. Außerdem mit dabei eine ganz neue Nummer. Olivia Rodrigo, die andere mit Drop Dead. Bekommst du schon um Punkt voll, denn immer voll die Hits. Bei uns schon zur vollen Stunde. Das Versprechen auf Regensburgs Hitradio.
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15: Ich bin Justin Hamm. Bildungsministerin Prien hat den neuen Bildungsbericht vorgestellt. Zwei Trends bestätigen sich. Die Kompetenzen in Lesen, Mathe und Naturwissenschaften werden insgesamt schwächer und Bildung bleibt für Kinder eine Frage der sozialen Herkunft. Der Bericht zeigt zudem, die Zahl neuer Kinder an Kitas und Grundschulen sinkt. Ronny Tochau ordnet ein.
16: Durch den Geburtenknick sinkt die Zahl der zu betreuenden Kinder. Noch bedeutet das aber keine spürbare Entlastung des Systems. Denn in den Kitas gibt es noch viele Personallücken und in Grundschulen erfordert der neue Rechtsanspruch auf eine ganztägige Betreuung viele Ressourcen.
15: Nach dem Rahmenabkommen zwischen den USA und dem Iran sinkt der Ölpreis. An den Spritpreisen hierzulande erkennt man diesen Trend aber noch nicht, sagt der ADAC. Niedrigere Ölpreise würden nicht im angemessenen Umfang weitergegeben, so die Experten. Ende des Monats läuft zudem der Tankrabatt aus, dann wird es Stand jetzt ohnehin wieder teurer. Weil es immer mehr Anschläge auf kritische Infrastruktur gibt, wollen die Innenminister der Bundesländer jetzt reagieren, und zwar mit einer Notreserve für Bau- und Reparaturmaterial. Wie die Rheinische Post berichtet, soll das Thema bei der Innenministerkonferenz sein, die morgen startet. Konkret geht es darum, wichtige Bauteile für Stromnetze zu lagern, damit schnell reagiert werden kann. Augsburg

0: Burgs Perlachturm ist gerade von innen komplett leer. Die alte Stahlbetontreppe im Inneren des 70 Meter hohen Wahrzeichens ist jetzt für die Sanierung herausgenommen worden. Rund 9 Millionen Euro kostet die Modernisierung des 400 Jahre alten Turms. Bis Herbst 2027 soll er fertig und wieder für Besucher geöffnet sein. Wir schauen zum Schluss mal nicht auf die Fußball-WM, sondern ins Saarland. Da beginnen heute Abend die nationalen Spiele der Special Olympics. Rund 4.300 Athletinnen und Athleten gehen an den Start. In 20 Sportarten messen sich Menschen mit geistiger Behinderung und zeigen, welch großartige Leistungen sie vollbringen können.
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3: Weiter aufpassen, A3, A93, Kreuz Regensburg. Da hat es heute Mittag einen schweren Unfall gegeben von einem LKW, der da mehrere Bierkästen verloren hat. Und deswegen laufen aktuell noch die Aufräumarbeiten der Glassplitter. Und die Richtungsfahrbahn nach Holledau, A93, ist weiterhin voll gesperrt. Deswegen gibt es eine Blockabfertigung auf der A93 jeweils ab dem Pfaffensteiner Tunnel oder dem Tunnel Prüfening. Da sollten ortskundige Autofahrer möglichst weiträumig das Gebiet umfahren. Hat sich auch ein Stau gebildet, A93 Weiden Richtung Regensburg zwischen Regenstauf und Regensburg Süd auf 4 Kilometern Länge. Das Ganze dauert momentan 23 Minuten länger. So, dann schauen wir nochmal auf die A93, Holledau nach Regensburg zwischen Bad Abbach und Regensburg Süd. Hier ist ein Auto auf dem Standstreifen liegen geblieben. Nochmal A93 Regensburg Richtung Weiden zwischen Schwarzenfeld und Nabburg ein Unfall mit mehreren Fahrzeugen. Hier regelt die Feuerwehr den Verkehr, Rettungsfahrzeuge sind vor Ort und es gibt eine Ausleitung und zwar Schwandorf Nord. Zwischen Schwandorf Mitte und Freimd dazu 4 Kilometer Stau, brauchst du 39 Minuten länger. Letzte Meldung, B15 Regensburg Richtung Landshut, zwischen Regensburg Ost und Obertraubling dichter Verkehr. 11 Minuten mehr Zeit einplanen sind angesagt.
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3: Steht einer im Landkreis Regensburg im Markt Lappersdorf. Ortsdurchfahrt Oppersdorf bei Tempo 50. Melde Staus und Blitzer gerne auch über WhatsApp. Vor allem kostenlos unter der 0160 89 7 0897.
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3: 21 Grad in Regensburg am Fischmarkt, 20 sind es in Saal an der Donau. Könnten gemalt sein die Häufchenwolken über Regensburg und der Region. Heute Nachmittag bleibt es trocken bis in die Nacht. Am Abend noch bis ca. 21 Uhr halten wir die 20 Grad Marke stabil. Danach geht es runter auf bis zu 9, also einstelliger Wert nochmal. Morgen sind dann einige dichtere Wolken und vor allem Regen mit dabei. Eher ab Mittwoch der Sommer und die 30 Grad am Tag voll durchkommen.
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3: Na, es fahren wieder Cabrios durch die Straßen und die Schlangen vor den Eiscafés in Regensburg werden so langsam länger. Der Sommer ist back. Ich hoffe, du bist well prepared für teils über 30 Grad Ende der Woche. Auch die Musik ist heiß auf Regensburgs Hitradio und vor allem brandneu mit Olivia Rodrigo. Drop Dead hat die Grammy-Gewinnerin heute ihr drittes Studioalbum sogar rausgehauen. Also ich würde sagen, läuft bei ihr. Hier ist sie. Mit der aktuellen Single auf Gong FM. Schönen Montagnachmittag dir.

Das ist der entspannte Sound auf dem Weg in die neue Arbeitswoche. Tag 1 schon wieder geschafft. Hier ist Gong FM Regensburgs Hitradio. Mit Olivia Dean und Man I Need. Mehrere VIPs haben sich ab Mittwoch in Regensburg angekündigt. Und aus gutem Grund sind sie da. Wer da unter anderem zu uns kommt und warum, das checken wir natürlich zusammen aus hier auf Regensburgs Hitradio.

Kong FM um 16 Uhr und 17 Minuten. Shift Happens, das ist das Motto ab Mittwoch. Also nicht Shit, sondern Shift Happens, wie die Computertaste. Bis zum 28. Juni, also 10 Tage lang, findet nämlich hier bei uns in Regensburg die Nachhaltigkeitswoche statt. Wurde lange im Voraus geplant, das Ganze. Die Veranstalter von der Stadt Regensburg wollen mit der Themenwoche Menschen aus der Region zusammenbringen, die sich darüber Gedanken machen wollen, wie gehen wir es eigentlich an mit der Zukunft und dem Klimawandel. Diskutieren, vernetzen und über bereits gestartetes Engagement austauschen, das ist das Motto. Und das werden die Veranstalter da auch machen. Besonders cool dabei, die Diskussion anregen sollen immer wieder sogenannte Keynote-Speaker. Und das sind teilweise richtig hochrangige Experten, die da zu uns kommen in die Oberpfalz. Am 22. und 24. Juni sind beispielsweise im Degginger Carla Remzma, die Sprecherin von Fridays for Future, oder der bekannte Wetterfrosch aus dem Fernsehen, ARD-Wetterexperte Carsten Schwanke, zu Gast. Das Highlight in der Reihe, das steigt für mich am 25. Juni im Jahr Stadion. Dann kommt nämlich kein geringerer als der ehemalige Vizekanzler und Bundesminister für Wirtschaft und Klimaschutz Robert Habeck nach Regensburg. Da braucht es dann auch ein paar mehr Plätze, deswegen geht's ins Jahnstadion. Und dieser Robert Habeck, der hat nach seiner Zeit in der aktiven Politik auf der Regierungsbank im Bundestag sich immer weiter mit internationalen Klimathemen und auch dem Thema Nachhaltigkeit beschäftigt. Und da bin ich mal gespannt, was der Mann aus Schleswig-Holstein zu sagen hat. Die Regensburger Nachhaltigkeitswoche ab Mittwoch. Definitiven Termin für den Kalender solltest du dir aufschreiben, würde ich sagen. Hier ist Gong FM jetzt mit Bibel Wixer, New Religion. 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

0: feiern. Und Dalton, versprich mir auf Regensburgs Hitradio und gleich um kurz vor halb schauen wir das nächste Mal in die Region mit einem Lokal-Update von unserem Lokalpatrioten Pierre van Hoven. Das alles gleich.
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5: Am Wochenende hat sich ein 43-Jähriger in einem Verbrauchermarkt in Obertraubling entblößt und an seinem Glied gespielt. Als die Polizei ankam, stellten sie fest, dass der Mann deutlich alkoholisiert war. Auf Gerichtsbeschluss hin ging es dann für ihn in eine psychiatrische Einrichtung. Außerdem musste er sich wegen exhibitionistischen Verhaltens verantworten.
0: Ah, danke dir, Pierre, für das Update.
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0: Taufrische Gefahrenmeldung von der A3 Nürnberg Richtung Passau. Vorsicht bitte zwischen dem Rastplatz Isarmündung und dem Rastplatz Griesweier. Hier liegen Gegenstände auf der Fahrbahn. Dann schauen wir nochmal auf das Kreuz Regensburg, das Autobahnkreuz Regensburg, den Übergang von der A3 aus Nürnberg kommt in Richtung A93 nach Holledau. Da hat es heute Mittag einen Unfall mit einem LKW gegeben. Der hat da lauter Bierkästen verloren und die Aufräumarbeiten, die laufen weiter. Der Übergang von der A3 zur A93 in Richtung Süden ist weiterhin gesperrt. Da wird nämlich alles an Scherben und an Bierkästen gesammelt. Dadurch gibt es eine Blockabfertigung am Pfaffenständer Tunnel bzw. am Tunnel Prüfening, wenn du von Norden aus auf der A93 unterwegs bist. In der Gegenrichtung sieht es dagegen schon besser aus. Nach Weiden fließt der Verkehr wieder, aber in Richtung Süden halt eben noch nicht. Da haben wir auch noch ein bisschen Stau zwischen Lappersdorf und Regensburg West. Bis zu 40 Minuten dauert es länger. Dann nochmal A93, Weiden Richtung Holledau zwischen Regenstauf und Regensburg Süd. 4 Kilometer Stau, 18 Minuten plus, also da gehen quasi zwei Staus ineinander über. Dann haben wir die A93 nochmal von Süden aus kommt, Holledau nach Regensburg zwischen Bad Abbach und Regensburg Süd. Da ist noch ein Auto liegen geblieben, das steht auf dem Standstreifen. Die A93 Regensburg Richtung Weiden hat noch einen Unfall zwischen Schwarzenfeld und Naburg mit mehreren Fahrzeugen. Da ist die Feuerwehr dabei, den Verkehr zu regeln. Rettungsfahrzeuge sind vor Ort und es gibt eine Ausleitung für dich. Und zwar Höhe Schwandorf Nord. Zwischen Schwandorf Mitte und Naburg ist es 3 Kilometer Stau und stockender Verkehr. Deswegen 25 Minuten plus. Nochmal A93 Regensburg Richtung Holledau zwischen Regensburg-Kumpfmühl und dem Kreuz Regensburg. Auch noch ein Unfall, also da ist wirklich was los. Der Standstreifen ist blockiert. Und jetzt aber die letzte Meldung. B15 Regensburg Richtung Landshut. Stau zwischen Regensburg-Ost und Obertraubling. Dauert 10 Minuten länger das Ganze. So, da war ein langer Block jetzt. Machen wir mal mit den Blitzern weiter.
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0: Da kam was übersichtlich. Und zwar haben wir nur einen im Markt Lappersdorf im Landkreis Regensburg. Ortsdurchfahrt Oppersdorf, steht der Blitzer bei Tempo 50. Staus und Blitzer meldest du immer kostenlos unter der Gong FM Service Hotline 0800 0800 89 7.
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0: 22 Grad am Krankenhaus Barmherzige Brüder in Regensburg. 22 auch bei dir in Tegernheim. Die Wolken schieben sich jetzt am Nachmittag noch nicht ernsthaft vor die Sonne. Es bleibt deshalb trocken und mild bis warm in den Abend. Über Nacht dann mehr Wolken und ein bisschen Regen ist auch dabei. Ab Mittwoch wird es dann richtig heiß und teilweise auch schon schwül. Bis zu 27 Grad sind dann schon drin. Im Verlauf der Woche, also so Donnerstag, Freitag Richtung Wochenende, dann nochmal der Sprung. Teilweise sogar über die 30 Grad Marke.

0: mit Gong FM auf dem Weg in den Feierabend und dann drücke ich um kurz nach 16:30 mal wieder diesen Knopf hier.
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0: Schuttenick,
1: Schutt. Das wird ein Festivalsommer dieses Jahr in und um Regensburg. 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
1: Ja, wer ist der oder die Nächste, die Person, die gemeinsam mit ihren Freunden oder auch Mama, Papa, der Schwester, was weiß ich, auf unsere Kosten auf jeden Fall aufs Zuckerbrot und Peitsche Festival diesen Freitag und Samstag auf Schloss Pirkelgut geht? Wir haben die Tickets schon geordert, aber anders als zwielichtige Händler wollen wir nichts dafür. Wir lassen dich nur gewinnen bei uns. Und ich bin jetzt sehr gespannt, wer es zu mir in die Gewinnerleitung geschafft hat. Hier ist der Felix. Hallo, wer ist denn da?
4: Hallo, hi, ich bin's, der Nikolai.
1: Hallo, Nikolai. Mensch, perfekt, du bist on air hier gekommen auf Regensburgs Hit Radio Gong FM. Das heißt, 4 Tickets fürs Zuckerbrot und Peitsche Festival gehen an dich.
4: Danke, danke, vielen Dank.
1: Ja, du bist, vielen, vielen Dank. Bist du schon gut vorbereitet aufs Festival? Wo kommst du her?
4: Ich komme aus Regensburg.
1: Ah ja, und warst du schon mal auf dem Zuckerbrot und Peitsche Festival oder ist es die Premiere?
4: Ja, ich war schon einmal drauf.
1: Ja, und welchen Eindruck hast du? Also, was ist das Besondere an dem Festival? Warum willst du da unbedingt ein zweites Mal hin?
4: Als Zuckerbrot- und Peitsche-Festival ist auf jeden Fall gut und kommen auf jeden Fall hin.
1: Ja, das lobe ich mir doch. Ganz viele bunte Acts sind auch diesmal wieder dabei. Nikolai, da wünsche ich dir ganz viel Spaß. Wen nimmst du mit?
4: Hey, meine Freunde.
1: Okay, also die Arbeitskollegen und Freunde bunt gemischt, ja. Dann einfach. Wird da nicht gelost, hast genau 3 Stück dann wahrscheinlich, oder?
4: Ah, da muss ich schauen. Ich glaube, ich muss losen.
1: Okay, ich drücke die Daumen, dass dann auch alles, dass alles nachher Freunde auch bleiben, dann nachher später. Danke dir fürs Mitmachen, ja. Und viel Spaß auf dem Zuckerbrot- und Peitsche-Festival. Ja, und wenn auch du jetzt gewinnen möchtest, noch Karten, wir haben ja noch ein paar Tage, gibt auch noch ein paar Chancen hier bei uns auf Gong FM. Ich drücke dir weiterhin die Daumen, immer gut zuhören und dann gehören vielleicht die nächsten Tickets dir fürs Zuckerbrot- und Peitsche-Festival 2026 auf Schloss Pirkelgut in Regensburg.
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0: Let's go. Oh yes, auch wir bringen die WM zu dir ins Auto oder in die Küche auf Gong FM. Das war der offizielle WM-Song von Shakira und Burna Boy. Und gleich nach 17 Uhr geht's so weiter. You light me up, light me up, light the sky. Unter anderem in unserer Playlist Michael Schulte, 5 AM. Hörst du genauso wie eine gefühlvolle Stimme von Kali zusammen mit Kygo und Griffin, Save My Love. Und den schon zur vollen Stunde, immer voll die Hits bei uns schon um punktvoll auf Regensburgs Hitradio.
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14: Ich bin Justin Hamm. In Kitas und Schulen macht sich der Geburtenknick bemerkbar. Wie aus dem Nationalen Bildungsbericht hervorgeht, sinkt die Zahl der in Kitas betreuten Kinder unter 3 Jahren, erstmals auch in Westdeutschland. Ab dem Schuljahr 2027/28 seien abnehmende Schülerzahlen an den Grundschulen zu erwarten, auch weil weniger Menschen zuwandern als zuletzt. Aber auch wenn weniger Kinder nachkommen, rechnen die Experten weiter mit Betreuungslücken für unter 3-Jährige. Die Ausweitung der Mütterrente bleibt. Das hat Bayerns Ministerpräsident Söder klargemacht. Die Mütterrente sei ein kleiner Beitrag mit großer Gerechtigkeitswirkung. Dennoch hat der CSU-Chef im Ringen um umfassende Sozial- und Steuerreformen in Deutschland Kompromissbereitschaft von allen Seiten gefordert. Deutschlands Kommunen kommen bei der Wärmeplanung gut voran, so das Fazit des Kompetenzzentrums Kommunale Wärmewende in Halle. Die 80 größten Städte mit über 100.000 Einwohnern werden ihre Wärmepläne demnach bis Mitte 2026 fertig haben. Bei den mittelgroßen Kommunen arbeiten oder sind schon rund 80% aktiv dabei. Und selbst bei den kleinen Gemeinden, das ist der Großteil, ist bereits über die Hälfte im Prozess. Politik, Verbände und vor allem Eltern diskutieren dieses Thema immer wieder. Social-Media-Verbot für Kinder, ja oder nein? Nach Australien will nun auch Großbritannien auf ein Verbot ab 16 setzen. Soziale Medien machten Kinder unglücklich, sagt Premier Starmer. Er kündigte auch konsequente Maßnahmen bei Gaming- und Livestreaming-Plattformen an. Bei der Fußball-WM in Nordamerika steigt heute der amtierende Europameister ein. Spanien trifft um 18 Uhr auf die Kapverdischen Inseln. Die Favoritenrolle ist klar, aber Spaniens Trainer De La Fuente warnt, Kap Verde könne eine der Überraschungen des Turniers werden. Und es ist nicht die einzige Partie. Heute Abend ab 21 Uhr spielt Belgien gegen Ägypten.
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0: Vorsicht bitte weiter auf dem oder am Autobahnkreuz in Regensburg. Übergang von der A3 zur

0: A93. Da hat es heute Mittag einen Unfall gegeben. Die Richtungsfahrbahn nach Süden A93 Holledau ist weiter gesperrt. Dann noch ein Unfall auf der A93 Regensburg Richtung Holledau, und zwar zwischen Regensburg Nord und Regensburg Kumpfmühl. Da ist der Standstreifen blockiert. Dann schauen wir in die Gegenrichtung A93 Regensburg Richtung Weiden. Ebenfalls Unfall zwischen Schwarzenfeld und Naburg mit mehreren Fahrzeugen. Die Feuerwehr regelt vor Ort den Verkehr. Es gibt eine Ausleitung, und zwar Höhe Schwandorf Nord. Dadurch auch Stau zwischen Schwandorf Mitte und Schwandorf Nord auf 2 Kilometer. Hier brauchst du 15 Minuten circa länger. Dann A93 Weiden Richtung Regensburg. Zwischen Weiden Süd und Wernberg-Köblitz ist der linke Fahrstreifen wegen einer Wanderbaustelle blockiert. Und zum Schluss B15 Regensburg Richtung Landshut. Zwischen Regensburg Ost und Obertraubling, hier haben wir dichten Verkehr. Auf dem Weg in den Feierabend 10 Minuten plus einrechnen aktuell.
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0: Steht einer im Landkreis Regensburg in Lappersdorf, und zwar im Ortsteil Oppersdorf, und zwar genau mittendrin bei Tempo 50. Dankeschön, Christine, hat sie Bescheid gegeben unter der Gong FM Service Hotline 0800 0800 89 7. Das Ganze ist für dich kostenlos.
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0: Ja, 21 Grad in Regensburg am Stadttheater, 22 messen wir in Pendling. Heute geht's freundlich mit der Sonne und ein paar Wolken in den Abend. Es bleibt trocken, morgen dann etwas bewölkter als heute und auch ein bisschen Regen zwischendurch dabei. Warm, nämlich sehr warm wird's dann ab Mittwoch bei Sonne und bis zu 28 Grad. Donnerstag und Freitag geht es noch weiter nach oben, also richtig Sommerfeeling dann. Das kommt zurück zu uns nach Regensburg.
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0: Mit Felix Aloha und jetzt mit neuer Musik von Kaigo und Khalid. Hier Save My Love auf Regensburgs Hitradio.

Gong FM mit dem Countdown in den Feierabend am Montag. Und weniger als eine Stunde noch, dann ist schon wieder Anpfiff bei der Fußball-WM in den USA, Kanada und Mexiko. In Atlanta greift Spanien ins Turnier ein. Und das könnte sehr spannend werden, denn ähnlich wie bei unserer deutschen Mannschaft gestern, Kap Verde sollte eine Pflichtaufgabe werden. Oder vielleicht doch nicht. Du hast es in den Gong FM News gehört. Spaniens Trainer De La Fuente warnt. Ja, und gleich checken wir mal den Gossip rund um die WM hier auf Gong FM. Machen einen kleinen Stimmungscheck nach Michael Schulte, Martin Garrix und jetzt neuer Musik von Nico Santos. Das ist Optimist auf Regensburgs Hitradio.

0: Das ist der Nachmittag auf Gong FM und die WM in den USA, Kanada und Mexiko ist weit weg. Ja, aber mit uns bist du trotzdem ganz nah dran.
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0: Das haben wir natürlich auf dem Schirm für dich. 7:1 gegen Curaçao. Der erste Druck ist abgefallen. Unsere deutsche Mannschaft hat nach 12 Jahren endlich mal wieder eine realistische Chance, die Gruppenphase zu schaffen bei einer Weltmeisterschaft. Und Jürgen Klopp hat während der Live-Sendung gestern doch trotzdem so ein bisschen Salz da reingestreut und einfach mal gegen den Bundestrainer geschossen. Er meinte nämlich: Zum Glück stellt Julian Nagelsmann die Mannschaft auf. Noch. Danach musste er selbst ziemlich lachen. Viele fanden den Kommentar etwas frech, weil es so klang, als würde Klopp andeuten, dass der Julian bald nicht mehr unser Bundestrainer ist. Deshalb wird jetzt auch gerade natürlich fett drüber diskutiert im Netz, was er damit jetzt genau gemeint hat. Da hat Klopp im Anschluss bislang aber noch nichts verraten. Schweigt er sich aus. Zwei Männer wurden rund um die WM jetzt angeklagt. Kurz vor dem Start von England wurde Trainingsausrüstung im Wert von rund 18.000 Dollar gestohlen. Darunter sollen Medienberichten zufolge auch Bälle und Fußballschuhe gewesen sein. Die Ausrüstung ist wieder aufgetaucht, also alles gut. Die zwei Angeklagten sollen Bälle und Fußballschuhe einfach als Andenken geklaut haben. Mittwoch startet England mit Bayern-Star Harry Kane dann in das erste Spiel gegen Kroatien. Wir sind sehr gespannt. Die Three Lions durstet es ja auch so ein bisschen nach einem Titel. Ne? 1966 im eigenen Land waren sie das letzte Mal und das einzige Mal Weltmeister. Zum Schluss noch der Blick auf Manuel Neuer. Der spielt jetzt schon seine 5. WM. Und das ist wirklich beeindruckend, wenn man sich überlegt, alle 4 Jahre findet das Turnier ja nur statt. Kannst du dir ja ausrechnen, wann er das erste Mal da gestanden hat. Und er ist deswegen auch der älteste Nationalspieler jemals mit 40 Jahren und 79 Tagen. Beeindruckende Zahlen. Im Interview wurde er darauf angesprochen. Er hat gesagt, er ist super dankbar und er freut sich, als wäre es seine erste WM. Süß.
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0: Das ist ganz neuer Sound von Moskena, Rhythm Unknown auf Regensburgs Hitradio. Und gleich ist es 17.30 Uhr, das heißt, wir schauen nochmal in die Region. Was ist so los in Regensburg und in der Umgebung? Und wir checken die Straßen für dich. Das alles gleich in unter 3 Minuten hier auf Gong FM.
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9: Die Deutsche Bahn startet seit gestern mit der Generalsanierung der Strecke zwischen Oberdrobling und Passau. Dabei werden auf 120 Kilometern die Gleise ausgetauscht, 90 Kilometer Oberleitungen erneuert und 8 Bahnhöfe umgestaltet. Ein halbes Jahr werden die Bauarbeiten dauern. Dazu muss die Strecke für die Züge komplett gesperrt werden. Die Bahn setzt, wie auch schon zwischen Regensburg und Nürnberg, Ersatzbusse ein. Bahnfahrer müssen mit massiven Verzögerungen rechnen, denn bis sich der Schienenersatzverkehr mit den Bussen eingependelt hat, kann es einige Wochen dauern.
0: Ja, danke dir, Pierre. Und noch mehr Verkehr, den schauen wir uns jetzt an.
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0: Ja, da ist Übersicht heute alles. Und es wird übersichtlicher jetzt am Nachmittag, denn der Unfall von dem LKW, der die Bierkästen verloren hat heute Mittag am Kreuz, am Autobahnkreuz Regensburg zwischen der A3 und eben der A93 Richtung Holledau. Ja, da geht's langsam voran. Nur noch die Überleitung von der A3 zur A93 ist gesperrt. Ansonsten kannst du sowohl nach Süden als auch nach Norden wieder komplett durchkommen auf der A93. Nochmal A93 Regensburg Richtung Weiden. Da haben wir noch einen Unfall zwischen Schwarzenfeld und Naburg mit mehreren Fahrzeugen. Die Feuerwehr regelt aktuell den Verkehr und es gibt eine Ausleitung Höhe Schwandorf Nord. Dadurch auch Stau zwischen Schwandorf Mitte und Schwarzenfeld auf 2 Kilometern Länge. Brauchst du 11 Minuten länger aktuell. Nochmal A93, Weiden Richtung Regensburg und zwar zwischen Weiden Süd und Wernberg-Köblitz. Hier ist der linke Fahrstreifen blockiert. Aktuell dort eine Wanderbaustelle. Ich wünsche dir eine gute und vor allem sichere Fahrt.
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0: Da stehen sie im Landkreis Regensburg in Lappersdorf und zwar Oppersdorf, Ortsmitte bei Tempo 50. Melde Staus und Blitzer immer kostenlos unter der Gong FM Service Hotline 0800 0800 89 7.
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0: 22 Grad, Regensburg-Konrad-Siedlung, 21 messen wir in Aufhausen. Wenn es ein Wetter gibt, das allen schmeckt, dann ist das heute, glaube ich, soweit. Denn nicht so kalt, nicht zu heiß, Sonne und Wolken, aber auch kein Regen. Das lässt sich doch gut an und bleibt auch so bis in die Abendstunden bzw. die Nacht. Dann kommen noch mal ein paar mehr Wolken dazu. Morgen Regen mit dabei bei bis zu 22 Grad in der Spitze. Ab Mittwoch kommt dann der Hochsommer, volle Ladung zurück zu uns. Auf über 30 Grad geht's am Donnerstag rauf.
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0: Kong FM um 17 Uhr, gleich 42 Minuten. Und jetzt gibt's einen seltenen Gast bei uns in den VIP News. Adele, ja, da ist mal was rausgekommen über die gute Frau.
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0: Sie hält ihr Privatleben ja eigentlich ziemlich unter Verschluss. Also bis auf, dass sie mal einen Bond-Song gemacht hat und wenn ein neues Album rauskommt, kriegst du da einfach nichts mit. Aber diesmal hat ihr Partner Rich Paul ein bisschen aus dem Nähkästchen geplaudert. Zum Beispiel, dass die beiden sich wohl ganz unspektakulär über gemeinsame Freunde kennengelernt haben. Also komplett ohne Hollywood-Inszenierung oder großes Drama. Er meinte auch, dass er schon länger in denselben Kreisen unterwegs war, aber er dabei nie gezielt versucht hat, jemand aus der Szene aktiv kennenzulernen. Aus einer Freundschaft ist dann irgendwann einfach mehr geworden und genau diese entspannte, fast zufällige Love Story macht die beiden irgendwie so besonders. Letztendlich sind die Promis ja auch nur Menschen wie du und ich. So, Sarah Connor sorgt gerade mit neuen Urlaubspics auf Instagram für ordentlich Gesprächsstoff. Du konntest sie da in einem rosa Bikini sehen, entspannt auf einer Sonnenliege, während sie sich ihre Sonnenbräune holt. Und ganz ehrlich, die Kommentare drehen komplett durch, weil viele kaum glauben können, dass sie am Samstag 46 geworden ist. Ja, 46. Boah, du merkst richtig, wie die Leute feiern, wie fit und frisch sie aussieht, besonders weil sie gerade eigentlich mitten im Tourstress steckt. Also da sollten eigentlich Faltenprogramm sein, ist aber wohl überhaupt nicht so. Zwischen Tour und Familienmomenten gönnt sie sich kurz eine Auszeit, auch wichtig.
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0: Das ganz neue Aufregungsbox-Hit Radio Gong FM. Tyler zusammen mit Sarah Larsson. She did it again. Und wir haben gleich auch wieder neue Songs für dich. Nach 18 Uhr gibt's zum Beispiel Kamrat Hack Yourself außerdem mit dabei. Felix Jähn mit Pride. Das alles in der nächsten halben Stunde hier auf Regensburgs Hitradio.
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4: Ich bin Justin Hamm. Bildungsministerin Prien hat den neuen Bildungsbericht vorgestellt. Zwei Trends bestätigen sich. Die Kompetenzen in Lesen, Mathe und Naturwissenschaften werden insgesamt schwächer und Bildung bleibt für Kinder eine Frage der sozialen Herkunft. Der Bericht zeigt zudem, die Zahlen neuer Kinder an Kitas und Grundschulen sinkt. Ronny Tochau ordnet ein.
5: Durch den Geburtenknick sinkt die Zahl der zu betreuenden Kinder. Noch bedeutet das aber keine spürbare Entlastung des Systems. Denn in den Kitas gibt es noch viele Personallücken und in Grundschulen erfordert der neue Rechtsanspruch auf eine ganztägige Betreuung viele Ressourcen.
4: Eine weitere Entwicklung der alternden Bevölkerung. Es gibt immer mehr Demenzerkrankungen. Die AOK Bayern sagt, bis 2060 verdoppelt sich die Zahl der Erkrankungen fast. Ländliche Gebiete trifft es demnach stärker als Städte. Der Prognose zufolge könnte der Anteil von Menschen mit Demenz etwa im Landkreis Kronach dann bei bis zu 4,1% liegen. Vor dem Wochenende gab es die Einigung, nun haben Vertreter der EU-Abgeordneten der Reform offiziell zugestimmt. Es werden Änderungen bei den Fluggastrechten auf uns zukommen. Neu ist, Flugpreise müssen künftig inklusive Handgepäck angezeigt werden. Außerdem dürfen Airlines keine Gebühren von Eltern verlangen, damit Kinder im Flieger neben ihnen sitzen. Bei den Entschädigungen, bei Verspätungen gibt es keine Änderungen. Ein Brandenburger AfD-Kommunalpolitiker darf vorerst nicht in den gehobenen Berliner Kriminalpolizeidienst eingestellt werden. Das hat das Berliner Verwaltungsgericht im Eilverfahren entschieden. Der frühere AfD-Fraktionsvorsitzende hatte eine vorläufige Zusage erhalten, die Berlin später zurückzog, wegen Zweifeln an seiner Verfassungstreue. Die AfD Brandenburg ist als gesichert rechtsextrem eingestuft. Steakhouse-Erbin Christina Block soll im Sorgerechtsstreit die Entführung ihrer Kinder beauftragt haben, so die Anklage vor Gericht. Nun hat der mutmaßliche Anführer der Kidnapper ausgesagt. Er bestätigte, Block habe ihn beauftragt. Er habe sich kurz vorher mit ihr in einem Hotel getroffen. Block selbst bestreitet das. Der 68 Jahre alte Kidnapper hatte für seine Aussage in Deutschland sicheres Geleit bekommen.
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7: So, da haben wir noch 2 Meldungen aktuell. Die erste von der A93 Regensburg Richtung Weiden. Da hat es einen Unfall gegeben zwischen Schwarzenfeld und Nabburg. Mehrere Fahrzeuge beteiligt. Die Strecke ist so ein bisschen gesperrt. Die Feuerwehr regelt den Verkehr und es sind Rettungsfahrzeuge vor Ort. Die Ausleitung erfolgt ab Schwandorf Nord. Dann nochmal A93 gegen Richtung Weiden nach Regensburg zwischen Weiden Süd und Wernberg-Köblitz. Hier ist der linke Fahrstreifen aktuell blockiert. Da ist nämlich noch eine Wanderbaustelle bis heute ca. um 22 Uhr.
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7: Haben wir einen im Landkreis Regensburg und zwar in Lappersdorf in der Gemeinde Oppersdorf. Ortsmitte, Tempo 50 sind erlaubt. Dankeschön, Christine, fürs Bescheid geben. Staus und Blitzer meldest du wie immer kostenlos und ganz einfach über die Gong FM Service Hotline 0800 0800 89 7.
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7: Da sind es 22 Grad in Regensburg am Ostpark, 23 in Mintraching. Kommen wir heute trocken nach Hause? Ja, dichtere Wolken ziehen nämlich erst in der Nacht auf. Nass kann es dann morgen werden bei bis zu 22 Grad in der Tagesspitze. Richtig Sommer gibt es dann ab Mittwoch. Die Temperaturen gehen rauf und die Badestrände werden wieder richtig schön voll, Leute. Ich sag's euch, wie es ist. Am Wochenende springen wir sogar über die 30er-Marke.
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7: 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Ja, und jetzt ist es bald geschafft für heute und das feiern wir jetzt mit neuer Musik. Die kommt ja aber gut hier rein. Schön laut, Malik Harris, Lie to Me. Mach dir einen schönen Feierabend mit Gong FM.

Das ist Lady Gaga, Abracadabra auf Gong FM und da gibt's jetzt direkt den nächsten neuen Hit. Tim Kamrat, Hug Yourself, zum Weg oder auf dem Weg in den Feierabend.

0: Ja, das hörst du nicht so oft im Radio. Richtig grooviger 90er-Beat hier. Mac Light, Cold Rock A Party. Auf Regensburgs Hit Radio. Mal wieder gespielt auf Gong FM. Und wenn dir der Hintergrund irgendwie so ein bisschen bekannt vorkommt, ja. 80er Jahre, Diana Ross. Upside Down war's. So, und hoch und runter, wir müssen jetzt mal kurz über ein ernstes Thema sprechen. Vielleicht hast du es mitbekommen, nachdem es vor einer Woche am Montag am Wehr in Regensburg-Pfaffenstein gebrannt hat, geht die Polizei da inzwischen sicher von einem Sabotageakt aus. Der oder die Täter sollen sogar noch für einen zweiten Zwischenfall in Pendling gesorgt haben. Da wurde wohl versucht, einen Strommast abzufackeln. Boah, die Polizei spricht von gezielten Angriffen auf die Infrastruktur. Also das Ganze ist kein Spaß. Bei Pendling ist das Feuer glücklicherweise rechtzeitig von selbst ausgegangen. Aber am Pfaffensteiner Wehr, da ist ein Schaden entstanden von insgesamt 30.000 Euro. Boah, da freut sich jetzt die Steuerkasse. Das muss ja irgendwie wieder gerichtet werden. Idioten, kann man nicht anders sagen, die da für solche Zwischenfälle verantwortlich sind. Zumal das Wehr auch eine wirklich wichtige Funktion hat. Da wird nämlich unter anderem der Wasserstand unserer Donau reguliert. Und spätestens seit dem Hochwasser von vor 2 Jahren wissen wir ja, damit ist auch nicht zu spaßen mit diesen ganzen Wasserständen. Die Polizei hofft jetzt auf Zeugen und Hinweise, dass der oder die Täter schnell gefunden werden können. Ja, für die wird es dann auch richtig ernst, denn auch das Landeskriminalamt hat sich in den Vorfall mit eingeschaltet. Und das passiert immer dann, wenn es um die Bekämpfung von Terrorismus und Extremismus, ja, und nichts anderes ist das, Leute, geht.
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0: Gong FM und nach Hero und Anti-Hero suchen wir tatsächlich noch bei der WM in den USA. Zwischen Spanien und den Kapverden steht es nach einer knappen halben Stunde tatsächlich immer noch 0:0.
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4: Ein erst 5 Jahre alter Junge hat mit seiner Mutter bei der Burg Lengenfelder Polizei einen gefundenen 50-Euro-Schein abgegeben. Der ehrliche Finder half dann auch gleich noch bei der Sachbearbeitung mit, wie die Polizei uns mitteilte. Der 5-Jährige aus Maxhütte-Heidhof kam nämlich gemeinsam mit seiner Mutter am Donnerstagmorgen zur Polizei in Burg Lengenfeld, um einen 50-Euro-Schein abzugeben, den der Bub selber gefunden hat. Er lag demnach in der Fischbacher Straße in Maxhütte-Heidhof. Ob der verlorene 50-Euro-Schein mittlerweile schon vermisst wurde, ist nicht bekannt.
0: Ich glaube, der wird mal Polizist. Danke dir, Pierre.
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0: So, das lichtet sich jetzt merklich. Wir haben noch eine Meldung von der A93 Weiden Richtung Regensburg. Und zwar zwischen Weiden Süd und Wernberg-Köblitz ist der linke Fahrstreifen noch blockiert. Eine Wanderbaustelle läuft da noch bis ca. 22 Uhr. Also noch ein bisschen durchhalten da. Ansonsten sieht's gut aus. Ich wünsche dir eine gute und vor allem sichere Fahrt.
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0: Da steht der Blitzer weiterhin im Landkreis Regensburg und zwar im Markt Lappersdorf. Ortsdurchfahrt Oppersdorf direkt in der Ortsmitte bei Tempo 50. Melde Staus und Blitzer ganz einfach und kostenlos unter der Gong FM Service Hotline 0800 0800 897.
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0: So 23 Grad sind es in Regensburg-Gras aktuell, 22 in Laber. Mit viel Blau am Himmel geht's durch den Abend. Sonnenuntergang kannst du heute gucken. Auch in der Nacht bleibt es trocken, aber es ziehen noch ein paar Wölkchen auf, beziehungsweise Wolken. Die sorgen morgen auch für wechselhafteres Wetter bei bis zu 22 Grad in der Spitze. Der Sommer kommt dann ab Mittwoch zurück und treibt die Temperaturen nach oben. Am Donnerstag schon richtig viel Sonne und die 30 Grad am Tag kommen zurück.
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0: Hier ist Regensburgs Hitradio und dann lass es uns doch nochmal tun.
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0: kurzer WM-Check auf Gong FM Regensburgs Hitradio. Spanien gegen Kap Verde in Atlanta in den USA. Weiterhin 0:0. Wir lassen die WM jetzt WM sein und in die Halbzeitpause gehen das Spiel und kümmern uns um das hier.
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0: Ja, und der Festivalsommer hat auch diese Saison 2026 wieder so einige Highlights parat. Eins, das steht in dieser Woche in Regensburg an, und zwar auf Schloss Pökelgut am Freitag und Samstag beim Zuckerbrot und Peitsche Festival. Und ich habe gerade schon gesagt, du kannst 4 Tickets wieder abstauben und for free hingehen. Und wir schauen jetzt mal, wer es in die Gewinnerleitung geschafft hat. Gab wieder viele Anrufe tatsächlich, aber nur einen Gewinner oder eine Gewinnerin. Ich freue mich, wer ist jetzt in der Leitung? Hallo, hier ist der Felix.
3: Ja, hallo, hier ist die Emily aus Regenstaus.
0: Hallo Emily, Mensch, das ging aber schnell. Da bist du reingekommen bei uns in die Leitung. Du möchtest gerne aufs Zuckerbrot und Peitsche Festival gehen?
3: Ja, super gerne.
0: Ja.
3: Ich würde mich freuen, wenn ich gute Karten kriege.
0: Ja, warst du schon mal da?
3: Nein, tatsächlich noch nicht. Nur am Holi Festival.
0: Okay, das ist Holi ist schon eine ordentliche Ansage. Ich glaube, das Zuckerbrot und Peitsche Festival, das ist da nochmal was ganz anderes. Aber mindestens genauso schon. Und Emily, du gehst da hin. Du bist dabei.
3: Super cool, ich freue mich. Danke, danke, danke.
0: Wir freuen uns auch. 3 Leute kannst du mitnehmen. Oder halt auch 4 Leute, cool, wenn du nicht hingehen würdest. Aber ich denke mal, du gehst hin. Wen nimmst du mit?
3: Auf jeden Fall meinen Freund, und dann schaue ich mal noch ein befreundetes Pärchen, das mag bestimmt auch mitgehen.
0: Oh, die freuen sich. Also wird es ein Doppeldate dann auf dem Zuckerbrot und Peitsche Festival. Gibt ja auch tolle Ex, ne? AKA Felix Kröcher, da kannst du dich, glaube ich, auf einiges freuen. Und dann bist du auf jeden Fall dabei. Danke dir, Emily, für den Anruf. Und wenn du jetzt traurig bist, weil du die Emily gehört hast, man muss dich nicht grämen. Du hast auch nochmal die Chance. Kannst hier wieder anrufen. Die nächste Chance für Karten fürs Zuckerbrot und Peitsche Festival, die gibt es bereits morgen wieder bei deinen Gong FM Wachmachern. Ab 6 Uhr hier bei Kollegin Becky. Und es sind ja auch nur noch 3 beziehungsweise 4 Tage bis dahin. Das heißt, da gibt's noch ein paar Chancen.
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4: Ich bin Helen Martin. Bundeskanzler Merz hat die Einigung zwischen dem Iran und den USA begrüßt. Das Abkommen könne die Weltwirtschaft stärken und die Region stabilisieren, müsse aber schnell umgesetzt werden, so Merz. Die Straße von Hormuz müsse dauerhaft für die Schifffahrt offen bleiben und Deutschland sei bereit, dabei mitzuhelfen.
5: Wir wollen uns mit unseren Partnern bei der Gewährleistung freier Schifffahrt in der Straße von Hormuz auch engagieren. Dazu werden wir in Evian mit den Vereinigten Staaten, mit Präsident Trump, mit den europäischen Partnern und den Staaten der Region beraten.
4: Merz ist heute ins französische Evian gereist, wo ab dem Abend der G7-Gipfel steigt. Die Spitzensteuer soll später greifen, die Reichensteuer soll steigen. Das sind die Vorschläge von Bundesfinanzminister Klingbeil für die geplante Reform der Einkommenssteuer. Wie der Spiegel schreibt, sehen beide Pläne vor, dass der Spitzensteuersatz von 42% erst ab einem höheren Einkommen als bisher greift. Derzeit liegt die Grenze bei rund 70.000 Euro. Gegenfinanziert werden soll das durch eine höhere Reichensteuer. Die Entlastung für Steuerzahler läge je nach Variante bei 10 oder 20 Milliarden Euro. Nach monatelangen Verzögerungen will das bayerische Raumfahrt-Startup ESA Aerospace seine Rakete zum zweiten Testflug abheben lassen. Gestartet wird um 22 Uhr von einem norwegischen Weltraumbahnhof. Zuvor hatte das Unternehmen aus Ottobrunn bei München 3 Startversuche verschieben müssen. ESA Aerospace will Europa unabhängiger von US-Raketen machen. 4.300 Athletinnen und Athleten betteln sich im Saarland in den kommenden Tagen in 27 Sportarten, und zwar bei den nationalen Sommerspielen der Special Olympics. Den Auftakt für das inklusive Sportfest macht heute Abend die Eröffnungsfeier, bei der die Special Olympics Flamme entzündet wird.
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7: Vorsicht bitte auf der B8 Plattling nach Regensburg zwischen Eiterhofen und der Ausfahrt zur Startstraße 2141. Hier aktuell Fahrradfahrer auf der Fahrbahn. Runter da und passt auf euch auf. Dann haben wir die A93 Regensburg Richtung Weiden. Zwischen Regensburg Nord und Regenstauf sind sowohl der rechte als auch der linke Fahrstreifen aktuell gesperrt. Da ist eine Baustelle und der Verkehr wird bis morgen früh um 6 über den Standstreifen geleitet. Nochmal A93 Weiden Richtung Regensburg. Zwischen Weiden Süd und Wernberg Köblitz. Der linke Fahrstreifen ist hier blockiert wegen einer Wanderbaustelle. Das Ganze noch bis heute Abend um 22 Uhr. Wo es geht, dir eine gute und vor allem sichere Fahrt.
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7: Aktuell habe ich keine Blitzer für dich, melde Staus und Blitzer aber immer und gerne kostenlos unter der 0800 0800 89 7. Das ist die Gong FM Service Hotline.
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7: Teilweise ist das schon komplett blauer Himmel jetzt am Abend. Bei 21 Grad in Regensburg am Kassiansplatz und 22 Grad, die in Neuenburg vom Wald im Landkreis Schwandorf erreicht werden. Ja, das Wetter hält sich, es bleibt trocken bis in die Nacht. Da nochmal zapfig kalt tatsächlich, bis zu 9 Grad in der zweiten Nachthälfte sind möglich. Morgen geht es dann wolkig in den Tag, die Wolken bringen auch zwischendurch mal ein bisschen Regen. Aber das ist so das letzte Aufbäumen nochmal des Tiefdruckgebiets. Danach haben wir wirklich Hochdruckwetter, die nächsten Tage wird's sauwarm, am Mittwoch schon merklich, am Donnerstag dann nochmal gesteigert bis zu 30 Grad und am Wochenende nochmal darüber hinaus. Viel Sonne, paar Gewitter dann auch irgendwann, aber es ist der Hochsommer, der wieder zurückkommt. Jetzt haben wir es 19 Uhr Punkt und damit geht's weiter mit immer voll den Hits hier auf Regensburgs Hitradio.
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Gong FM nimmt dich mit durch den Abend. Und das war ein Chaos heute und hat viele Autofahrer und vielleicht ja auch dich vorhin erwischt, wenn du rund um die Autobahn in Regensburg unterwegs warst und dadurch musstest. Gegen Mittag hat ein LKW einer bekannten Brauerei aus dem Landkreis Kelheim an der Überleitung von der A3 zur A93 in Richtung Holledau, also am Autobahnkreuz mitten in Regensburg, die Stadtautobahn, gut 300 Bierkästen verloren. Ah, die waren zwar leer, aber haben die Strecke trotzdem bis in den Nachmittag komplett lahmgelegt. Scherben mussten beseitigt werden. Schaden soll laut der Polizei im fünfstelligen Bereich auch liegen. Also wenn viele das Logo der Biermarke gesehen haben dürften, war es trotzdem eine teure Werbung und definitiv nicht beabsichtigt von der Brauerei. Laut der Polizei war das Sicherheitssystem in Bezug auf die Ladung am LKW einfach ausgefallen. Verletzt wurde glücklicherweise bei dem Zwischenfall ebenfalls niemand. Aber jetzt nochmal Props an die fleißigen Helferinnen und Helfer und die Autobahnmeisterei, die es wirklich in wenigen Stunden geschafft haben, da aufzuräumen, sodass Regensburg und die Region wieder in den Feierabend fahren konnten. Und selbst wenn es für dich erst jetzt reingeht in diesen Feierabend, dann machen wir das mit immer voll den Hits zusammen. BTS jetzt und Swim. Schönen Abend dir.

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3: Hier die aktuellen Meldungen von den Straßen bei uns in der Region. Fahr auf der A3 Regensburg in Richtung Passau besonders vorsichtig. Zwischen den Anschlussstellen Straubing und Bogen kommt es zu Behinderungen durch eine ungesicherte Unfallstelle auf der Fahrbahn. Jetzt zur A93 Regensburg in Richtung Weiden. Hier kommt es zwischen Regensburg Nord und Regenstauf zu Behinderungen wegen einer Baustelle auf der Fahrbahn. Wir bleiben noch auf der A93, Regensburg in Richtung Weiden. Auch zwischen Regensburg Nord und Regenstauf kommt es zu Behinderungen wegen einer Baustelle auf der Fahrbahn.
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4: Heute Nacht geht's runter auf 10 Grad. Morgen dann eher durchwachsen. Da gibt's Regen und Höchstwerte von maximal 16 Grad.
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Was für ein Song war das bitte bei League of Legends? Da berühmt geworden in der virtuellen Welt. Lil Nas X mit Starwalkin'. Ja, komm gut durch den Abend mit Gong FM. Und jetzt Leonie aus dem Landkreis Cham. Oberpfälzerin ist sie. Auf den großen Bühnen steht sie und hat sich zusammengetan mit Callum Scott. Das

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3: Ich bin Helen Martin. Die EU hat die Beitrittsverhandlungen mit der Ukraine begonnen. Vertreter beider Seiten haben am Abend in Luxemburg offiziell die Gespräche zum ersten Themenblock begonnen. Laut Experten ist ein EU-Beitritt der Ukraine erst Mitte der 2030er Jahre realistisch. Zunächst muss der russische Angriffskrieg enden. Australien hat es bereits umgesetzt, in Großbritannien soll es jetzt folgen. Ein Social-Media-Verbot für Kinder und Jugendliche unter 16 Jahren. Das kündigte Premierminister Starmer an. Philipp Detlefs berichtet aus London, wie das Verbot aussehen soll.
4: Soziale Medien machen Kinder unglücklich, sagte Starmer. Aber weil sie auch Vorteile brächten, sei die Entscheidung nicht leicht gefallen. Doch die Risiken und negativen Konsequenzen überwiegen nach Ansicht der Regierung. Ein vollständiges Verbot sei daher die richtige Entscheidung. Geplant sind auch strengere Regeln für Gaming- und Streaming-Plattformen, damit Erwachsene dort keine Kinder direkt kontaktieren können.
3: Die Ausweitung der Mütterrente bleibt. Das hat Bayerns Ministerpräsident Söder klargemacht. Die Mütterrente sei ein kleiner Beitrag mit großer Gerechtigkeitswirkung. Dennoch hat der CSU-Chef im Ringen um umfassende Sozial- und Steuerreformen Kompromissbereitschaft von allen Seiten gefordert. Mit Blick auf die steigenden Umfragewerte der AfD hat Söder gesagt, die Bundesregierung sei zum Erfolg verdammt. Die iranischen Fußballer dürfen bei der WM doch in den USA übernachten. Das hat der iranische Verband vor der Auftaktpartie gegen Neuseeland bestätigt. Ursprünglich sollte das Team erst am Spieltag aus dem Quartier in Mexiko ein und danach direkt wieder zurückreisen. Die Einigung zwischen dem Iran und der USA lockert die Situation jetzt aber auf. Die neue Regelung gilt auch für die weiteren Vorrundenspiele gegen Belgien und Ägypten.
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6: Hier die aktuellen Meldungen von den Straßen bei uns in der Region. Fahr auf der A3 Regensburg in Richtung Passau besonders vorsichtig. Zwischen Straubing und Bogen kommt es zu Verzögerungen durch eine ungesicherte Unfallstelle auf der Fahrbahn. Auf der A93. Regensburg in Richtung Weiden. Hier kommt es zwischen den Anschlussstellen Regensburg Nord und Regenstauf zu Behinderungen wegen einer Baustelle auf der Fahrbahn. Wir bleiben noch auf der A93. Regensburg in Richtung Weiden. Auch zwischen den Anschlussstellen Regensburg Nord und Regenstauf kommt es zu Behinderungen wegen einer Baustelle auf der Fahrbahn.
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8: Heute Nacht geht's runter auf 10 Grad, morgen dann eher durchwachsen. Da gibt's Regen und Höchstwerte von maximal 16 Grad.
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2: Hier die aktuellen Meldungen von den Straßen bei uns in der Region. Wenn du gerade auf der A3 Regensburg in Richtung Passau unterwegs bist, fahr zwischen den Anschlussstellen Straubing und Bogen besonders vorsichtig. Hier kommt es zu Verzögerungen durch eine ungesicherte Unfallstelle auf der Fahrbahn. Auf der A93 Regensburg in Richtung Weiden. Hier kommt es zwischen den Anschlussstellen Regensburg Nord und Regenstauf zu Behinderungen wegen einer Baustelle auf der Fahrbahn. Ebenfalls auf der A93 Regensburg in Richtung Weiden kommt es zwischen Regensburg Nord und Regenstauf zu Behinderungen wegen einer Baustelle auf der Fahrbahn.
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4: Mit einer ordentlichen Portion Sonne nochmal geht's durch den Abend. Und aktuell, da kratzen wir immer noch an den 20 Grad. In der Nacht geht's dann runter auf bis zu 9 Grad plus. Morgen am Dienstag sind dann einige Wolkenfelder mit am Start. Und die bringen auch den ein oder anderen Schauer bzw. Gewitter zu uns. Insgesamt wartet danach dann aber freundlicheres Wetter. Ab Mittwoch mit viel Sonne und bis zu 30 Grad.
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0: Gegen WM-Neuling und Außenseiter Kap Verde kamen die Spanier nicht über ein 0:0 hinaus. Vor über 67.000 Fans war der Titelfavorit in Atlanta zwar überlegen, doch vor dem Tor fast komplett harmlos. Der afrikanische Inselstaat kann durch das torlose Unentschieden beim Debüt den historischen ersten Punkt bei einer Endrunde feiern. Die EU hat die Beitrittsverhandlungen mit der Ukraine offiziell begonnen. In Luxemburg haben beide Seiten heute Abend Gespräche über den ersten Themenblock begonnen. Das sind Justiz, Grundwerte und Sicherheit. Auch mit Moldau sollen noch heute Beitrittsgespräche beginnen. Kandidatenländer müssen unter anderem nachweisen, dass ihre Rechtssysteme, der Grenzschutz und die Polizei den EU-Standards entsprechen. Nach Wochen der Verhandlungen haben sich die USA und der Iran auf ein Rahmenabkommen verständigt. Und das dürfte auch den G7-Gipfel prägen, der heute im französischen Evian beginnt. Tina Eck berichtet.
1: Der G7-Gipfel startet mit einem Signal der Hoffnung und Trump wird das Rahmenabkommen mit dem Iran als Triumph verkaufen. Aber schon jetzt gibt es Streit über die Bedingungen. So deutet der Iran an, nach den 60 weiteren Verhandlungstagen doch eine Gebühr in der Straße von Hormuz zu erheben. Es gibt auch Differenzen über freizugebende Vermögenswerte des Irans. Die Umsetzung der Vereinbarung wird ein Drahtseilakt.
0: Bayerns Ministerpräsident Söder will den Streit in seiner Partei beenden und gelingen soll das durch einen 10-Punkte-Plan. Dieser sieht unter anderem eine bessere Einbindung der Parteibasis, die Wiederbelebung von Programm- und Grundsatzkommissionen sowie einen außenpolitischen Kongress in der zweiten Jahreshälfte vor. Der CSU-Chef reagiert damit auf die Unruhe, die seit der Forderung von seinem Vize Weber nach einem Kurswechsel herrscht.
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4: Hier die aktuellen Meldungen von den Straßen bei uns in der Region. Fahr auf der A3 Regensburg in Richtung Passau besonders vorsichtig. Zwischen Straubing und Bogen kommt es zu Behinderungen aufgrund eines Unfalles. Auf der A93 Regensburg in Richtung Weiden. Hier kommt es zwischen den Anschlussstellen Regensburg Nord und Regenstauf zu Behinderungen wegen einer Baustelle. Ebenfalls auf der A93 Regensburg in Richtung Weiden kommt es zwischen Regensburg Nord und Regenstauf zu Behinderungen wegen einer Baustelle.
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5: Mit einer ordentlichen Portion Sonne nochmal geht's durch den Abend. Und aktuell, da kratzen wir immer noch an den 20 Grad. In der Nacht geht's dann runter auf bis zu 9 Grad plus. Morgen am Dienstag sind dann einige Wolkenfelder mit am Start. Und die bringen auch den ein oder anderen Schauer bzw. Gewitter zu uns. Insgesamt wartet danach dann aber freundlicheres Wetter. Ab Mittwoch mit viel Sonne und bis zu 30 Grad.
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2: Hier die wichtigsten Meldungen von den Straßen bei uns in der Region. Fahr auf der A93 Regensburg in Richtung Weiden vorsichtig. Zwischen Regensburg Nord und Regenstauf kommt es zu Behinderungen wegen einer Baustelle. Wir bleiben noch auf der A93. Regensburg in Richtung Weiden. Auch zwischen Regensburg Nord und Regenstauf kommt es zu Behinderungen wegen einer Baustelle.
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3: Mit einer ordentlichen Portion Sonne nochmal geht's durch den Abend. Und aktuell, da kratzen wir immer noch an den 20 Grad. In der Nacht geht's dann runter auf bis zu 9 Grad plus. Morgen am Dienstag sind dann einige Wolkenfelder mit am Start. Und die bringen auch den ein oder anderen Schauer bzw. Gewitter zu uns. Insgesamt wartet danach dann aber freundlicheres Wetter. Ab Mittwoch mit viel Sonne und bis zu 30 Grad.

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6: Ich bin Moritz Einzel. Die spanische Nationalmannschaft ist mit einer Blamage in die Fußball-Weltmeisterschaft gestartet. Gegen Kap Verde, das erstmals an einer WM-Endrunde teilnimmt, kam der Mitfavorit und Europameister von 2024 nicht über ein 0:0 hinaus. Auch der lange verletzte und spät eingewechselte Jungstar Lamine Yamal traf nicht. Seit dem WM-Titel 2010 sind die Spanier bei Weltmeisterschaften nie über das Achtelfinale hinausgekommen.

0: Schifffahrt in der Straße von Hormuz auch engagieren. Dazu werden wir in Evian mit den Vereinigten Staaten, mit Präsident Trump, mit den europäischen Partnern und den Staaten der Region beraten.
1: Merz ist heute ins französische Evian gereist, wo bis Mittwoch der G7-Gipfel steigt. Die EU hat die Beitrittsverhandlungen mit der Ukraine begonnen. Beide Seiten hätten sich in Luxemburg zu ersten Gesprächen zusammengesetzt, so ein Sprecher des Europarates. Es geht beispielsweise um die Bereiche Justiz, Grundwerteschutz und Sicherheit. Wer in die EU aufgenommen werden will, muss unter anderem nachweisen, dass das eigene Rechtssystem, der Grenzschutz und die Polizei den EU-Standards entsprechen. Die Menschen in Bayern werden älter und damit gibt es auch mehr Demenzkranke. Laut der AOK Bayern könnte die Zahl in Bayern bis 2060 von knapp 200.000 auf mehr als 340.000 steigen. Besonders betroffen wären die Menschen in ländlichen Regionen. In der Stadt hingegen leben meist die jüngeren Leute.
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4: Hier die aktuellen Meldungen von den Straßen bei uns in der Region. Fahr auf der A93 Regensburg in Richtung Weiden vorsichtig. Zwischen den Anschlussstellen Regensburg Nord und Regenstauf kommt es zu Behinderungen wegen einer Baustelle. Wir bleiben noch auf der A93. Regensburg in Richtung Weiden. Auch zwischen den Anschlussstellen Regensburg Nord und Regenstauf kommt es zu Behinderungen wegen einer Baustelle.
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5: Mit einer ordentlichen Portion Sonne nochmal geht's durch den Abend und aktuell, da kratzen wir immer noch an den 20 Grad. In der Nacht geht's dann runter auf bis zu 9 Grad plus. Morgen am Dienstag sind dann einige Wolkenfelder mit am Start und die bringen auch den ein oder anderen Schauer bzw. Gewitter zu uns. Insgesamt wartet danach dann aber freundlicheres Wetter. Ab Mittwoch mit viel Sonne und bis zu 30 Grad.
6: Punkt 22 Uhr.
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2: Hier die wichtigsten Meldungen von den Straßen bei uns in der Region. Fahr auf der A93 Regensburg in Richtung Weiden vorsichtig. Zwischen den Anschlussstellen Regensburg Nord und Regenstauf kommt es zu Verzögerungen wegen einer Baustelle. Wir bleiben noch auf der A93 Regensburg in Richtung Weiden. Auch zwischen Regensburg Nord und Regenstauf kommt es zu Behinderungen wegen einer Baustelle.
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3: Mit einer ordentlichen Portion Sonne nochmal geht's durch den Abend und aktuell, da kratzen wir immer noch an den 20 Grad. In der Nacht geht's dann runter auf bis zu 9 Grad plus. Morgen am Dienstag sind dann einige Wolkenfelder mit am Start und die bringen auch den ein oder anderen Schauer bzw. Gewitter zu uns. Insgesamt wartet danach dann aber freundlicheres Wetter ab Mittwoch mit viel Sonne und bis zu 30 Grad.

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1: Ich bin Moritz Einzel. Bei der Fußball-WM in den USA, Mexiko und Kanada hat es die erste große Überraschung gegeben. Europameister Spanien ist gegen WM-Neuling Kap Verde nicht über ein 0:0 hinausgekommen. Bei dem Spiel in Atlanta waren die Spanier zwar überlegen, aber vor dem Tor zu harmlos. Nach dem Spiel Belgien gegen Ägypten trifft dann um Mitternacht Saudi-Arabien auf Uruguay und um 3 Uhr nachts ist Anstoß bei der Partie Iran gegen Neuseeland. Bundeskanzler Merz hat das Abkommen zwischen den USA und dem Iran begrüßt. Zum Auftakt des G7-Gipfels im französischen Evian sagte Merz:
2: Zu diesem diplomatischen Durchbruch gratuliere ich Präsident Trump und der iranischen Seite. Ich danke allen Partnern, die mitgeholfen haben, dies zu ermöglichen, namentlich Pakistan und Katar. Das Abkommen kann den Weg nun zu einer Erholung auch der Weltwirtschaft und einer Stabilisierung der Region bahnen.
1: Nun müsse die Vereinbarung umgesetzt werden, so der Kanzler. Merz äußerte sich auch optimistisch, dass sich hinsichtlich des Ukraine-Kriegs die

0: verschoben, jetzt schon zum vierten Mal. Nach Angaben des Unternehmens war ein technisches Problem der Grund. Demnach gab es eine Fehlfunktion in den Fluidsystemen. Die Spektrum-Rakete von ESA Aerospace soll nach der Serienreife zivile und militärische Satelliten in erdnahe Umlaufbahnen bringen.
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3: Hier die aktuellen Meldungen von den Straßen bei uns in der Region. Fahr auf der A93 Regensburg in Richtung Weiden vorsichtig. Zwischen Regensburg Nord und Regenstauf kommt es zu Behinderungen wegen einer Baustelle. Ebenfalls auf der A93 Regensburg in Richtung Weiden kommt es zwischen Regensburg Nord und Regenstauf zu Behinderungen wegen einer Baustelle.
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4: Mit einer ordentlichen Portion Sonne nochmal geht's durch den Abend und aktuell, da kratzen wir immer noch an den 20 Grad. In der Nacht geht's dann runter auf bis zu 9 Grad plus. Morgen am Dienstag sind dann einige Wolkenfelder mit am Start und die bringen auch den ein oder anderen Schauer bzw. Gewitter zu uns. Insgesamt wartet danach dann aber freundlicheres Wetter. Ab Mittwoch mit viel Sonne und bis zu 30 Grad.
5: Punkt. 23 Uhr. 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
2: Hier die wichtigsten Meldungen von den Straßen bei uns in der Region. Fahr auf der A93 Regensburg in Richtung Weiden vorsichtig. Zwischen den Anschlussstellen Regensburg Nord und Regenstauf kommt es zu Behinderungen wegen einer Baustelle. Wir bleiben noch auf der A93. Regensburg in Richtung Weiden. Auch zwischen Regensburg Nord und Regenstauf kommt es zu Behinderungen wegen einer Baustelle.
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4: Trocken und vereinzelt sogar sternklar geht's durch die Nacht. Da wird es aber relativ kühl, sogar nochmal einstellig von den Temperaturen entlang der Donau. Tagsüber bekommen wir im Anschluss dann ein letztes Mal Wolken und auch hier und da einen Schauer, bevor es am Mittwoch klar in Richtung Sommerwetter geht. In Regensburg und der Region sind dann zum Teil bis zu 31 Grad am Tag drin.

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1: Ich bin Moritz Einzel. Bei der Fußball-WM in den USA, Mexiko und Kanada ist ein Favorit gestolpert. Spanien kam nämlich im ersten Gruppenspiel gegen Weltmeisterschaftsneuling Kap Verde nicht über ein 0:0 hinaus. Der Europameister war zwar überlegen, aber vor dem Tor zu harmlos. Die Partie Belgien gegen Ägypten endete ebenfalls unentschieden 1:1. In diesen Minuten trifft Saudi-Arabien auf Uruguay und ab 3 Uhr gibt's dann noch die Partie Iran gegen Neuseeland. In Europa gibt es bald neue Rechte für Flugpassagiere. Nach jahrelangen Verhandlungen haben sich die EU-Staaten und das Europaparlament geeinigt. Zu den Maßnahmen gehören unter anderem, dass Familien im Flugzeug kostenlos Sitzplätze nebeneinander reservieren können.

0: eingeschränkt für die freie Schifffahrt geöffnet werden. Weitere Verhandlungen müssen in den nächsten Wochen sicherstellen, dass Iran sein militärisches Nuklearprogramm nachprüfbar und auf Dauer beendet.
1: Beim G7-Gipfel soll es auch um diplomatische Anstrengungen zur Beendigung des Ukraine-Kriegs gehen. Bayerns Ministerpräsident Söder will an der Ausweitung der Mütterrente festhalten. Der CSU-Chef hat deutlich gemacht,
2: dass die Mütterrente natürlich ein ganz wesentlicher Beitrag ist für das S in der CSU, für soziale Verantwortung. Aber der Stamm hat uns allen aufgegeben, vergesst die kleinen Leute nicht. Und deswegen ist es nicht mein Herzensanliegen, sondern Herzensanliegen der CSU als Ganzes.
1: Die Reform der Mütterrente soll im kommenden Jahr in Kraft treten. Damit sollen auch Frauen älterer Kinder die Erziehungszeiten bei der Rente angerechnet werden.
3: 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Das ist aktuell los auf den Straßen bei uns in der Region. Fahr auf der A93 Regensburg in Richtung Weiden vorsichtig. Zwischen den Anschlussstellen Regensburg Nord und Regenstauf kommt es zu Behinderungen wegen einer Baustelle. Wir bleiben noch auf der A93 Regensburg in Richtung Weiden. Auch zwischen den Anschlussstellen Regensburg Nord und Regenstauf kommt es zu Behinderungen wegen einer Baustelle.
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5: Trocken und vereinzelt sogar sternklar geht's durch die Nacht. Da wird es aber relativ kühl, sogar noch mal einstellig von den Temperaturen entlang der Donau. Tagsüber bekommen wir im Anschluss dann ein letztes Mal Wolken und auch hier und da einen Schauer, bevor es am Mittwoch klar in Richtung Sommerwetter geht. In Regensburg und der Region sind dann zum Teil bis zu 31 Grad am Tag drin und wir bekommen viel Sonne ab.
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hier die wichtigsten Meldungen von den Straßen bei uns in der Region. Fahr auf der A93 Regensburg in Richtung Weiden vorsichtig. Zwischen den Anschlussstellen Regensburg Nord und Regenstauf kommt es zu Behinderungen wegen einer Baustelle. Wir bleiben noch auf der A93, Regensburg in Richtung Weiden. Auch zwischen Regensburg Nord und Regenstauf kommt es zu Behinderungen wegen einer Baustelle.

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1: Ich bin Moritz Einzel. Im französischen Evian hat der G7-Gipfel begonnen. Dabei geht es unter anderem um den Krieg in der Ukraine. Und Kanzler Merz hat Hoffnung.
2: Die Ukraine ist heute in einer neuen Position der Stärke. Russland kann militärisch nicht gewinnen. Zudem ist seine Wirtschaft angeschlagen. Ich sage mit der sehr gebotenen Vorsicht und Zurückhaltung, erstmals kann sich hier langsam ein Fenster für die Diplomatie öffnen.
1: Zum Abkommen zwischen den USA und dem Iran sagte Merz, die Vereinbarung könne den Weg zu einer Erholung der Weltwirtschaft und einer Stabilisierung der Region bahnen. Die EU hat die Beitrittsverhandlungen mit der Ukraine und der Republik Moldau begonnen. Vertreter beider Seiten starteten am Abend in Luxemburg offiziell die Gespräche zum ersten Themenblock. Dabei geht es etwa um das Justizsystem, den Grundwerteschutz und die Sicherheit. Bayerns Ministerpräsident Söder will an der umstrittenen Ausweitung der Mütterrente festhalten. Er hat die Maßnahme als Herzensanliegen der CSU bezeichnet.
3: Ich setze Beschlüsse um. Aber ich stelle sie nicht wieder in Frage, wenn man sie erfolgreich hat. Deswegen ist das Thema Verlässlichkeit, Glaubwürdigkeit mit der Mütterrente eng verbunden. Und ja, die Mütterrente bleibt und sie wird auch kommen.
1: Auch Müttern älterer Kinder sollen die Erziehungszeiten bei der Rente angerechnet werden. Bei der Fußball-WM in den USA, Mexiko und Kanada haben sich Belgien und Ägypten 1:1 unentschieden getrennt. Bereits am frühen Abend unserer Zeit gab es noch ein Unentschieden und das war sensationell. Europameister Spanien kam nämlich gegen WM-Neuling Kap Verde nicht über ein 0:0 hinaus. Nach dem Spiel Saudi-Arabien gegen Uruguay kommt es ab 3 Uhr noch zum Aufeinandertreffen zwischen dem Iran und Neuseeland.
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4: Hier die aktuellen Meldungen von den Straßen bei uns in der Region. Fahr auf der A93 Regensburg in Richtung Weiden vorsichtig. Zwischen Regensburg Nord und Regenstauf kommt es zu Behinderungen wegen einer Baustelle. Wir bleiben noch auf der A93. Regensburg in Richtung Weiden. Auch zwischen Regensburg Nord und Regenstauf kommt es zu Behinderungen wegen einer Baustelle.

Hier die aktuellen Meldungen von den Straßen bei uns in der Region. Wenn du gerade auf der A93 Regensburg in Richtung Weiden unterwegs bist, fahr zwischen den Anschlussstellen Regensburg Nord und Regenstau vorsichtig. Hier kommt es zu Verzögerungen wegen einer Baustelle. Wir bleiben noch auf der A93. Regensburg in Richtung Weiden. Auch zwischen Regensburg Nord und Regenstau kommt es zu Behinderungen wegen einer Baustelle.

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1: Ich bin Moritz Einzel. Die Europäische Union hat offiziell Beitrittsgespräche mit der Ukraine aufgenommen. In Luxemburg ist der erste Verhandlungsabschnitt eröffnet worden. Da werden Themenbereiche wie das Justizsystem, der Grundwerteschutz und die Sicherheit abgearbeitet. EU-Beitrittskandidaten müssen nachweisen, dass ihre Rechtssysteme, der Grenzschutz und die Polizei EU-Standards entsprechen. Vor dem Hintergrund eines bevorstehenden Deals zwischen den USA und dem Iran hat US-Vizepräsident Vance versichert, dass es keine finanziellen Zugeständnisse an Teheran gebe. Kein einziger Dollar aus amerikanischen Mitteln werde an den Iran fließen, sagte Vance. Beide Seiten haben das Rahmenabkommen unterdessen bereits digital unterzeichnet. Der Iran-Konflikt ist auch Thema beim G7-Gipfel im französischen Evian, der am Abend begonnen hat. Bayerns Ministerpräsident und CSU-Chef Söder will an der umstrittenen Ausweitung der Mütterrente festhalten. Nach einer Parteivorstandssitzung in München hat Söder die Maßnahme als Herzensangelegenheit der CSU bezeichnet.
2: Und die Mütterrente ist ein kleiner Beitrag mit großer Gerechtigkeitswirkung für viele Millionen Frauen in Deutschland, 10 Millionen Renten, die davon in Deutschland betroffen sind. Und wir bekommen aus der Bevölkerung unglaublich viel Zuspruch, deswegen werden wir das nicht ändern.
1: Auch Müttern älterer Kinder sollen die Erziehungszeiten bei der Rente angerechnet werden. Die spanische Fußballnationalmannschaft ist zum WM-Auftakt nicht über ein Unentschieden hinausgekommen. Der Europameister spielte gegen den WM-Neuling Kap Verde nur 0:0. Außerdem trennten sich Belgien und Ägypten 1:1. Nach der Partie Saudi-Arabien gegen Uruguay stehen sich ab 3 Uhr noch der Iran und Neuseeland gegenüber.
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3: Hier die wichtigsten Meldungen von den Straßen bei uns in der Region. Fahr auf der A93 Regensburg in Richtung Weiden vorsichtig. Zwischen Regensburg Nord und Regenstauf kommt es zu Verzögerungen wegen einer Baustelle. Wir bleiben noch auf der A93. Regensburg in Richtung Weiden. Auch zwischen Regensburg Nord und Regenstauf kommt es zu Behinderungen wegen einer Baustelle.
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4: Wir schauen mal auf die nächsten Tage. Bis einschließlich Freitag bleibt es eher noch trüb, aber Samstag und Sonntag gibt's Bombenwetter, blauer Himmel, Sonnenschein und bis zu 26 Grad.
0: Punkt 2 Uhr. 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